0: Landtagswahl aufgerufen. Erstmals dürfen dort auch 16-Jährige wählen. Umfragen sehen die SPD von Ministerpräsidentin Manuela Schwesig und die AfD eng beieinander, während die bisherige rot-rote Koalition ihre Mehrheit verlieren könnte. In Berlin entscheiden rund 2,5 Millionen Wahlberechtigte über ein neues Abgeordnetenhaus. Dort liegen CDU und Linke in den jüngsten Umfragen dicht zusammen, während auch SPD und Grüne für mögliche Bündnisse wichtig werden könnten. Die Bundesregierung plant ab dem 1. Oktober einen Tankrabatt von voraussichtlich 17 Cent je Liter. Dafür soll die Energiesteuer auf Treibstoffe um 14 Cent sinken. Zusammen mit der Mehrwertsteuer ergibt sich die höhere Entlastung an der Zapfsäule. Bund und Länder wollen für die Maßnahme rund 2,5 Milliarden Euro bereitstellen. Ab Januar soll zusätzlich ein Spritpreisdeckel kommen, dessen genaue Ausgestaltung noch offen ist. Der Tankrabatt wird unterschiedlich bewertet. Logistik und einzelne Ökonomen erwarten Entlastungen für Unternehmen und Verbraucher. Andere Experten warnen, dass die Wirkung begrenzt sein könnte und ein Teil der staatlichen Entlastung bei Mineralölkonzernen verbleibt. In Frankreich melden immer mehr Tankstellen fehlende Kraftstoffvorräte. Am Samstagmorgen konnten landesweit 11% der Tankstellen keinen Diesel oder keine Benzinsorte mehr anbieten. Besonders stark betroffen ist die Region Grand Est an der deutschen Grenze, wo der Anteil bei 16% lag. Vor allem Tankstellen von Total Energies geraten unter Druck, weil ihre selbstgesetzte Preisobergrenze besonders viele Kunden anzieht. Als Ursachen nennt der Bericht hohe Weltmarktpreise, eine knappe Ölversorgung und Preisobergrenzen. Saudi-Arabien hat demnach angekündigt, im Oktober kein Öl mehr nach Europa zu liefern. Die Bundesnetzagentur bereitet sich auf mögliche Strommangellagen vor und richtet dafür die Sicherheitsplattform Strom ein. Große Stromverbraucher mit mindestens 8 Gigawattstunden Jahresverbrauch sollen sich dort registrieren. Bei einer drohenden Knappheit könnten Unternehmen vorab aufgefordert werden, ihre Produktion zu drosseln. Die bayerische Staatsregierung hält staatlich angeordnete Lastreduzierungen jedoch für unwahrscheinlich und sieht deshalb keine spezifischen Maßnahmen vor. Sie verweist auf Notstromausrüstung für Kreisverwaltungen und zusätzliche Großaggregate für den Einsatz durch das Technische Hilfswerk. Zur Sicherheitsplattform selbst liegen dem bayerischen Wirtschaftsministerium nach eigener Aussage keine näheren Informationen vor. Europäische Regierungsvertreter und Geheimdienstkreise warnen vor einer möglichen neuen Eskalation durch Russland. Der britische Telegraph berichtet unter Berufung auf europäische Geheimdienstvertreter, der Kreml könne nach den anstehenden Parlamentswahlen bis zu 300.000 Rekruten im Rahmen einer verdeckten Mobilmachung einziehen. Sicherheitskreise befürchten, dass damit nicht nur Truppen für die Ukraine, sondern auch Kräfte an den Grenzen zu den baltischen Staaten und Polen aufgebaut werden könnten. Polens Regierungschef Donald Tusk warnte vor möglichen hybriden Angriffen auf Staaten, die die Ukraine unterstützen. In Frankreich beriet Präsident Emmanuel Macron mit Partei- und Geheimdienstchefs über den Schutz sensibler Einrichtungen. Auch Finnland, Estland, Litauen, Lettland und die Schweiz verstärken ihre Vorsorge oder warnen ihre Bevölkerung vor einer verschärften Sicherheitslage.
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0: In der Nacht bleibt es im Radio NWW-Land überwiegend stark bewölkt. Dazu wird es mit Tiefstwerten zwischen 8 und 10 Grad recht frisch. Regen ist nicht in Sicht. Im Tagesverlauf zeigt sich die Sonne nur gelegentlich zwischen dichten Wolken. Es bleibt aber trocken und bei einem mäßigen Wind aus Nordwesten erreichen die Temperaturen am Nachmittag meist 17 bis 18 Grad. Zum Abend hin kühlt es rasch wieder ab, die Wolken halten sich jedoch weiter. In der Nacht zum Dienstag gehen die Werte in der Region auf etwa 5 bis 7 Grad zurück. Der Dienstag bringt dann freundlicheres Wetter. Sonne und Wolken wechseln sich ab, bei Höchstwerten um 17 Grad. Am Mittwoch wird es ähnlich mild, die Sonne zeigt sich aber häufiger. Regen bleibt auch dann kein Thema.
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1: Bei den Wahlen in Mecklenburg-Vorpommern und Berlin haben heute Morgen die Wahllokale geöffnet. Rund 1,3 Millionen Menschen sind in Mecklenburg-Vorpommern zur Landtagswahl aufgerufen. Erstmals dürfen dort auch 16-Jährige wählen. Umfragen sehen die SPD von Ministerpräsidentin Manuela Schwesig und die AfD eng beieinander, während die bisherige rot-rote Koalition ihre Mehrheit verlieren könnte. In Berlin entscheiden rund 2,5 Millionen Wahlberechtigte über ein neues Abgeordnetenhaus. Dort liegen CDU und Linke in den jüngsten Umfragen dicht zusammen, während auch SPD und Grüne für mögliche Bündnisse wichtig werden könnten. Die Bundesregierung plant ab dem 1. Oktober einen Tankrabatt von voraussichtlich 17 Cent je Liter. Dafür soll die Energiesteuer auf Treibstoffe um 14 Cent sinken. Zusammen mit der Mehrwertsteuer ergibt sich die höhere Entlastung an der Zapfsäule. Bund und Länder wollen für die Maßnahme rund 2,5 Milliarden Euro bereitstellen. Ab Januar soll zusätzlich ein Spritpreisdeckel kommen, dessen genaue Ausgestaltung noch offen ist. Der Tankrabatt wird unterschiedlich bewertet. Logistik und einzelne Ökonomen erwarten Entlastungen für Unternehmen und Verbraucher. Andere Experten warnen, dass die Wirkung begrenzt sein könnte und ein Teil der staatlichen Entlastung bei Mineralölkonzernen verbleibt. In Frankreich melden immer mehr Tankstellen fehlende Kraftstoffvorräte. Am Samstagmorgen konnten landesweit 11% der Tankstellen keinen Diesel oder keine Benzinsorte mehr anbieten. Besonders stark betroffen ist die Region Grand Est an der deutschen Grenze, wo der Anteil bei 16% lag. Vor allem Tankstellen von Total Energies geraten unter Druck, weil ihre selbstgesetzte Preisobergrenze besonders viele Kunden anzieht. Als Ursachen nennt der Bericht hohe Weltmarktpreise, eine knappe Ölversorgung und Preisobergrenzen. Saudi-Arabien hat demnach angekündigt, im Oktober kein Öl mehr nach Europa zu liefern. Die Bundesnetzagentur bereitet sich auf mögliche Strommangellagen vor und richtet dafür die Sicherheitsplattform Strom ein. Große Stromverbraucher mit mindestens 8 Gigawattstunden Jahresverbrauch sollen sich dort registrieren. Bei einer drohenden Knappheit könnten Unternehmen vorab aufgefordert werden, ihre Produktion zu drosseln. Die bayerische Staatsregierung hält staatlich angeordnete Lastreduzierungen jedoch für unwahrscheinlich und sieht deshalb keine spezifischen Maßnahmen vor. Sie verweist auf Notstromausrüstung für Kreisverwaltungen und zusätzliche Großaggregate für den Einsatz durch das technische Hilfswerk. Zur Sicherheitsplattform selbst liegen dem bayerischen Wirtschaftsministerium nach eigener Aussage keine näheren Informationen vor. Europäische Regierungsvertreter und Geheimdienstkreise warnen vor einer möglichen neuen Eskalation durch Russland. Der britische Telegraph berichtet unter Berufung auf europäische Geheimdienstvertreter, der Kreml könne nach den anstehenden Parlamentswahlen bis zu 300.000 Rekruten im Rahmen einer verdeckten Mobilmachung einziehen. Sicherheitskreise befürchten, dass damit nicht nur Truppen für die Ukraine, sondern auch Kräfte an den Grenzen zu den baltischen Staaten und Polen aufgebaut werden könnten. Polens Regierungschef Donald Tusk warnte vor möglichen hybriden Angriffen auf Staaten, die die Ukraine unterstützen. In Frankreich beriet Präsident Emmanuel Macron mit Partei- und Geheimdienstchefs über den Schutz sensibler Einrichtungen. Auch Finnland, Estland, Litauen, Lettland und die Schweiz verstärken ihre Vorsorge oder warnen ihre Bevölkerung vor einer verschärften Sicherheitslage.
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1: In der Nacht bleibt es im Radio NWW-Land überwiegend stark bewölkt. Dazu wird es mit Tiefstwerten zwischen 8 und 10 Grad recht frisch. Regen ist nicht in Sicht. Im Tagesverlauf zeigt sich die Sonne nur gelegentlich zwischen dichten Wolken. Es bleibt aber trocken und bei einem mäßigen Wind aus Nordwesten erreichen die Temperaturen am Nachmittag meist 17 bis 18 Grad. Zum Abend hin kühlt es rasch wieder ab, die Wolken halten sich jedoch weiter. In der Nacht zum Dienstag gehen die Werte in der Region auf etwa 5 bis 7 Grad zurück. Der Dienstag bringt dann freundlicheres Wetter. Sonne und Wolken wechseln sich ab, bei Höchstwerten um 17 Grad. Am Mittwoch wird es ähnlich mild, die Sonne zeigt sich aber häufiger. Regen bleibt auch dann kein Thema.
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1: Bei den Wahlen in Mecklenburg-Vorpommern und Berlin haben heute Morgen die Wahllokale geöffnet. Rund 1,3 Millionen Menschen sind in Mecklenburg-Vorpommern zur Landtagswahl aufgerufen. Erstmals dürfen dort auch 16-Jährige wählen. Umfragen sehen die SPD von Ministerpräsidentin Manuela Schwesig und die AfD eng beieinander, während die bisherige rot-rote Koalition ihre Mehrheit verlieren könnte. In Berlin entscheiden rund 2,5 Millionen Wahlberechtigte über ein neues Abgeordnetenhaus. Dort liegen CDU und Linke in den jüngsten Umfragen dicht zusammen, während auch SPD und Grüne für mögliche Bündnisse wichtig werden könnten. Die Bundesregierung plant ab dem 1. Oktober einen Tankrabatt von voraussichtlich 17 Cent je Liter. Dafür soll die Energiesteuer auf Treibstoffe um 14 Cent sinken. Zusammen mit der Mehrwertsteuer ergibt sich die höhere Entlastung an der Zapfsäule. Bund und Länder wollen für die Maßnahme rund 2,5 Milliarden Euro bereitstellen. Ab Januar soll zusätzlich ein Spritpreisdeckel kommen, dessen genaue Ausgestaltung noch offen ist. Der Tankrabatt wird unterschiedlich bewertet. Logistik und einzelne Ökonomen erwarten Entlastungen für Unternehmen und Verbraucher. Andere Experten warnen, dass die Wirkung begrenzt sein könnte und ein Teil der staatlichen Entlastung bei Mineralölkonzernen verbleibt. In Frankreich melden immer mehr Tankstellen fehlende Kraftstoffvorräte. Am Samstagmorgen konnten landesweit 11% der Tankstellen keinen Diesel oder keine Benzinsorte mehr anbieten. Besonders stark betroffen ist die Region Grand Est an der deutschen Grenze, wo der Anteil bei 16% lag. Vor allem Tankstellen von Total Energies geraten unter Druck, weil ihre selbstgesetzte Preisobergrenze besonders viele Kunden anzieht. Als Ursachen nennt der Bericht hohe Weltmarktpreise, eine knappe Ölversorgung und Preisobergrenzen. Saudi-Arabien hat demnach angekündigt, im Oktober kein Öl mehr nach Europa zu liefern. Die Bundesnetzagentur bereitet sich auf mögliche Strommangellagen vor und richtet dafür die Sicherheitsplattform Strom ein. Große Stromverbraucher mit mindestens 8 Gigawattstunden Jahresverbrauch sollen sich dort registrieren. Bei einer drohenden Knappheit könnten Unternehmen vorab aufgefordert werden, ihre Produktion zu drosseln. Die bayerische Staatsregierung hält staatlich angeordnete Lastreduzierungen jedoch für unwahrscheinlich und sieht deshalb keine spezifischen Maßnahmen vor. Sie verweist auf Notstromausrüstung für Kreisverwaltungen und zusätzliche Großaggregate für den Einsatz durch das Technische Hilfswerk. Zur Sicherheitsplattform selbst liegen dem bayerischen Wirtschaftsministerium nach eigener Aussage keine näheren Informationen vor. Europäische Regierungsvertreter und Geheimdienstkreise warnen vor einer möglichen neuen Eskalation durch Russland. Der britische Telegraph berichtet unter Berufung auf europäische Geheimdienstvertreter, der Kreml könne nach den anstehenden Parlamentswahlen bis zu 300.000 Rekruten im Rahmen einer verdeckten Mobilmachung einziehen. Sicherheitskreise befürchten, dass damit nicht nur Truppen für die Ukraine, sondern auch Kräfte an den Grenzen zu den baltischen Staaten und Polen aufgebaut werden könnten. Polens Regierungschef Donald Tusk warnte vor möglichen hybriden Angriffen auf Staaten, die die Ukraine unterstützen. In Frankreich beriet Präsident Emmanuel Macron mit Partei- und Geheimdienstchefs über den Schutz sensibler Einrichtungen. Auch Finnland, Estland, Litauen, Lettland und die Schweiz verstärken ihre Vorsorge oder warnen ihre Bevölkerung vor einer verschärften Sicherheitslage.
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1: In der Nacht bleibt es im Radio NWW-Land überwiegend stark bewölkt. Dazu wird es mit Tiefstwerten zwischen 8 und 10 Grad recht frisch. Regen ist nicht in Sicht. Im Tagesverlauf zeigt sich die Sonne nur gelegentlich zwischen dichten Wolken. Es bleibt aber trocken und bei einem mäßigen Wind aus Nordwesten erreichen die Temperaturen am Nachmittag meist 17 bis 18 Grad. Zum Abend hin kühlt es rasch wieder ab, die Wolken halten sich jedoch weiter. In der Nacht zum Dienstag gehen die Werte in der Region auf etwa 5 bis 7 Grad zurück. Der Dienstag bringt dann freundlicheres Wetter. Sonne und Wolken wechseln sich ab, bei Höchstwerten um 17 Grad. Am Mittwoch wird es ähnlich mild, die Sonne zeigt sich aber häufiger. Regen bleibt auch dann kein Thema.
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1: Bei den Wahlen in Mecklenburg-Vorpommern und Berlin haben heute Morgen die Wahllokale geöffnet. Rund 1,3 Millionen Menschen sind in Mecklenburg-Vorpommern zur Landtagswahl aufgerufen. Erstmals dürfen dort auch 16-Jährige wählen. Umfragen sehen die SPD von Ministerpräsidentin Manuela Schwesig und die AfD eng beieinander, während die bisherige rot-rote Koalition ihre Mehrheit verlieren könnte. In Berlin entscheiden rund 2,5 Millionen Wahlberechtigte über ein neues Abgeordnetenhaus. Dort liegen CDU und Linke in den jüngsten Umfragen dicht zusammen, während auch SPD und Grüne für mögliche Bündnisse wichtig werden könnten. Die Bundesregierung plant ab dem 1. Oktober einen Tankrabatt von voraussichtlich 17 Cent je Liter. Dafür soll die Energiesteuer auf Treibstoffe um 14 Cent sinken. Zusammen mit der Mehrwertsteuer ergibt sich die höhere Entlastung an der Zapfsäule. Bund und Länder wollen für die Maßnahme rund 2,5 Milliarden Euro bereitstellen. Ab Januar soll zusätzlich ein Spritpreisdeckel kommen, dessen genaue Ausgestaltung noch offen ist. Der Tankrabatt wird unterschiedlich bewertet. Logistik und einzelne Ökonomen erwarten Entlastungen für Unternehmen und Verbraucher. Andere Experten warnen, dass die Wirkung begrenzt sein könnte und ein Teil der staatlichen Entlastung bei Mineralölkonzernen verbleibt. In Frankreich melden immer mehr Tankstellen fehlende Kraftstoffvorräte. Am Samstagmorgen konnten landesweit 11% der Tankstellen keinen Diesel oder keine Benzinsorte mehr anbieten. Besonders stark betroffen ist die Region Grand Est an der deutschen Grenze, wo der Anteil bei 16% lag. Vor allem Tankstellen von Total Energies geraten unter Druck, weil ihre selbstgesetzte Preisobergrenze besonders viele Kunden anzieht. Als Ursachen nennt der Bericht hohe Weltmarktpreise, eine knappe Ölversorgung und Preisobergrenzen. Saudi-Arabien hat demnach angekündigt, im Oktober kein Öl mehr nach Europa zu liefern. Die Bundesnetzagentur bereitet sich auf mögliche Strommangellagen vor und richtet dafür die Sicherheitsplattform Strom ein. Große Stromverbraucher mit mindestens 8 Gigawattstunden Jahresverbrauch sollen sich dort registrieren. Bei einer drohenden Knappheit könnten Unternehmen vorab aufgefordert werden, ihre Produktion zu drosseln. Die bayerische Staatsregierung hält staatlich angeordnete Lastreduzierungen jedoch für unwahrscheinlich und sieht deshalb keine spezifischen Maßnahmen vor. Sie verweist auf Notstromausrüstung für Kreisverwaltungen und zusätzliche Großaggregate für den Einsatz durch das technische Hilfswerk. Zur Sicherheitsplattform selbst liegen dem bayerischen Wirtschaftsministerium nach eigener Aussage keine näheren Informationen vor. Europäische Regierungsvertreter und Geheimdienstkreise warnen vor einer möglichen neuen Eskalation durch Russland. Der britische Telegraph berichtet unter Berufung auf europäische Geheimdienstvertreter, der Kreml könne nach den anstehenden Parlamentswahlen bis zu 300.000 Rekruten im Rahmen einer verdeckten Mobilmachung einziehen. Sicherheitskreise befürchten, dass damit nicht nur Truppen für die Ukraine, sondern auch Kräfte an den Grenzen zu den baltischen Staaten und Polen aufgebaut werden könnten. Polens Regierungschef Donald Tusk warnte vor möglichen hybriden Angriffen auf Staaten, die die Ukraine unterstützen. In Frankreich beriet Präsident Emmanuel Macron mit Partei- und Geheimdienstchefs über den Schutz sensibler Einrichtungen. Auch Finnland, Estland, Litauen, Lettland und die Schweiz verstärken ihre Vorsorge oder warnen ihre Bevölkerung vor einer verschärften Sicherheitslage.
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1: In der Nacht bleibt es im Radio-NWW-Land überwiegend stark bewölkt. Dazu wird es mit Tiefstwerten zwischen 8 und 10 Grad recht frisch. Regen ist nicht in Sicht. Im Tagesverlauf zeigt sich die Sonne nur gelegentlich zwischen dichten Wolken. Es bleibt aber trocken und bei einem mäßigen Wind aus Nordwesten erreichen die Temperaturen am Nachmittag meist 17 bis 18 Grad. Zum Abend hin kühlt es rasch wieder ab, die Wolken halten sich jedoch weiter. In der Nacht zum Dienstag gehen die Werte in der Region auf etwa 5 bis 7 Grad zurück. Der Dienstag bringt dann freundlicheres Wetter. Sonne und Wolken wechseln sich ab, bei Höchstwerten um 17 Grad. Am Mittwoch wird es ähnlich mild, die Sonne zeigt sich aber häufiger. Regen bleibt auch dann kein Thema.
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1: Bei den Wahlen in Mecklenburg-Vorpommern und Berlin haben heute Morgen die Wahllokale geöffnet. Rund 1,3 Millionen Menschen sind in Mecklenburg-Vorpommern zur Landtagswahl aufgerufen. Erstmals dürfen dort auch 16-Jährige wählen. Umfragen sehen die SPD von Ministerpräsidentin Manuela Schwesig und die AfD eng beieinander, während die bisherige rot-rote Koalition ihre Mehrheit verlieren könnte. In Berlin entscheiden rund 2,5 Millionen Wahlberechtigte über ein neues Abgeordnetenhaus. Dort liegen CDU und Linke in den jüngsten Umfragen dicht zusammen, während auch SPD und Grüne für mögliche Bündnisse wichtig werden könnten. Die Bundesregierung plant ab dem 1. Oktober einen Tankrabatt von voraussichtlich 17 Cent je Liter. Dafür soll die Energiesteuer auf Treibstoffe um 14 Cent sinken. Zusammen mit der Mehrwertsteuer ergibt sich die höhere Entlastung an der Zapfsäule. Bund und Länder wollen für die Maßnahme rund 2,5 Milliarden Euro bereitstellen. Ab Januar soll zusätzlich ein Spritpreisdeckel kommen, dessen genaue Ausgestaltung noch offen ist. Der Tankrabatt wird unterschiedlich bewertet. Logistik und einzelne Ökonomen erwarten Entlastungen für Unternehmen und Verbraucher. Andere Experten warnen, dass die Wirkung begrenzt sein könnte und ein Teil der staatlichen Entlastung bei Mineralölkonzernen verbleibt. In Frankreich melden immer mehr Tankstellen fehlende Kraftstoffvorräte. Am Samstagmorgen konnten landesweit 11% der Tankstellen keinen Diesel oder keine Benzinsorte mehr anbieten. Besonders stark betroffen ist die Region Grand Est an der deutschen Grenze, wo der Anteil bei 16% lag. Vor allem Tankstellen von Total Energies geraten unter Druck, weil ihre selbstgesetzte Preisobergrenze besonders viele Kunden anzieht. Als Ursachen nennt der Bericht hohe Weltmarktpreise, eine knappe Ölversorgung und Preisobergrenzen. Saudi-Arabien hat demnach angekündigt, im Oktober kein Öl mehr nach Europa zu liefern. Die Bundesnetzagentur bereitet sich auf mögliche Strommangellagen vor und richtet dafür die Sicherheitsplattform Strom ein. Große Stromverbraucher mit mindestens 8 Gigawattstunden Jahresverbrauch sollen sich dort registrieren. Bei einer drohenden Knappheit könnten Unternehmen vorab aufgefordert werden, ihre Produktion zu drosseln. Die bayerische Staatsregierung hält staatlich angeordnete Lastreduzierungen jedoch für unwahrscheinlich und sieht deshalb keine spezifischen Maßnahmen vor. Sie verweist auf Notstromausrüstung für Kreisverwaltungen und zusätzliche Großaggregate für den Einsatz durch das technische Hilfswerk. Zur Sicherheitsplattform selbst liegen dem bayerischen Wirtschaftsministerium nach eigener Aussage keine näheren Informationen vor. Europäische Regierungsvertreter und Geheimdienstkreise warnen vor einer möglichen neuen Eskalation durch Russland. Der britische Telegraph berichtet unter Berufung auf europäische Geheimdienstvertreter, der Kreml könne nach den anstehenden Parlamentswahlen bis zu 300.000 Rekruten im Rahmen einer verdeckten Mobilmachung einziehen. Sicherheitskreise befürchten, dass damit nicht nur Truppen für die Ukraine, sondern auch Kräfte an den Grenzen zu den baltischen Staaten und Polen aufgebaut werden könnten. Polens Regierungschef Donald Tusk warnte vor möglichen hybriden Angriffen auf Staaten, die die Ukraine unterstützen. In Frankreich beriet Präsident Emmanuel Macron mit Partei- und Geheimdienstchefs über den Schutz sensibler Einrichtungen. Auch Finnland, Estland, Litauen, Lettland und die Schweiz verstärken ihre Vorsorge oder warnen ihre Bevölkerung vor einer verschärften Sicherheitslage.
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1: Der Morgen startet im Radio. NWW-Land stark bewölkt und frisch. Die Temperaturen liegen meist zwischen 8 und 10 Grad. Im weiteren Verlauf bleibt es trocken, die Sonne kommt aber nur ab und zu durch die dichte Wolkendecke. Am Nachmittag werden in unserer Region 17 bis 18 Grad erreicht. Dazu weht ein mäßiger Wind aus Nordwesten, der die Luft etwas kühler wirken lässt. Für Regen gibt es den ganzen Tag keine Anzeichen. Am Abend bleibt es wolkig und die Temperaturen sinken zügig wieder ab. In der Nacht zum Dienstag wird es bei 5 bis 7 Grad kühl. Der Dienstag bringt Sonne und Wolken bei rund 17 Grad. Am Mittwoch wird es ebenfalls trocken. Dazu zeigt sich die Sonne in der Region etwas häufiger.
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1: Bei den Wahlen in Mecklenburg-Vorpommern und Berlin haben heute Morgen die Wahllokale geöffnet. Rund 1,3 Millionen Menschen sind in Mecklenburg-Vorpommern zur Landtagswahl aufgerufen. Erstmals dürfen dort auch 16-Jährige wählen. Umfragen sehen die SPD von Ministerpräsidentin Manuela Schwesig und die AfD eng beieinander, während die bisherige rot-rote Koalition ihre Mehrheit verlieren könnte. In Berlin entscheiden rund 2,5 Millionen Wahlberechtigte über ein neues Abgeordnetenhaus. Dort liegen CDU und Linke in den jüngsten Umfragen dicht zusammen, während auch SPD und Grüne für mögliche Bündnisse wichtig werden könnten. Die Bundesregierung plant ab dem 1. Oktober einen Tankrabatt von voraussichtlich 17 Cent je Liter. Dafür soll die Energiesteuer auf Treibstoffe um 14 Cent sinken. Zusammen mit der Mehrwertsteuer ergibt sich die höhere Entlastung an der Zapfsäule. Bund und Länder wollen für die Maßnahme rund 2,5 Milliarden Euro bereitstellen. Ab Januar soll zusätzlich ein Spritpreisdeckel kommen, dessen genaue Ausgestaltung noch offen ist. Der Tankrabatt wird unterschiedlich bewertet. Logistik und einzelne Ökonomen erwarten Entlastungen für Unternehmen und Verbraucher. Andere Experten warnen, dass die Wirkung begrenzt sein könnte und ein Teil der staatlichen Entlastung bei Mineralölkonzernen verbleibt. In Frankreich melden immer mehr Tankstellen fehlende Kraftstoffvorräte. Am Samstagmorgen konnten landesweit 11% der Tankstellen keinen Diesel oder keine Benzinsorte mehr anbieten. Besonders stark betroffen ist die Region Grand Est an der deutschen Grenze, wo der Anteil bei 16% lag. Vor allem Tankstellen von Total Energies geraten unter Druck, weil ihre selbstgesetzte Preisobergrenze besonders viele Kunden anzieht. Als Ursachen nennt der Bericht hohe Weltmarktpreise, eine knappe Ölversorgung und Preisobergrenzen. Saudi-Arabien hat demnach angekündigt, im Oktober kein Öl mehr nach Europa zu liefern. Die Bundesnetzagentur bereitet sich auf mögliche Strommangellagen vor und richtet dafür die Sicherheitsplattform Strom ein. Große Stromverbraucher mit mindestens 8 Gigawattstunden Jahresverbrauch sollen sich dort registrieren. Bei einer drohenden Knappheit könnten Unternehmen vorab aufgefordert werden, ihre Produktion zu drosseln. Die bayerische Staatsregierung hält staatlich angeordnete Lastreduzierungen jedoch für unwahrscheinlich und sieht deshalb keine spezifischen Maßnahmen vor. Sie verweist auf Notstromausrüstung für Kreisverwaltungen und zusätzliche Großaggregate für den Einsatz durch das Technische Hilfswerk. Zur Sicherheitsplattform selbst liegen dem bayerischen Wirtschaftsministerium nach eigener Aussage keine näheren Informationen vor. Europäische Regierungsvertreter und Geheimdienstkreise warnen vor einer möglichen neuen Eskalation durch Russland. Der britische Telegraph berichtet unter Berufung auf europäische Geheimdienstvertreter, der Kreml könne nach den anstehenden Parlamentswahlen bis zu 300.000 Rekruten im Rahmen einer verdeckten Mobilmachung einziehen. Sicherheitskreise befürchten, dass damit nicht nur Truppen für die Ukraine, sondern auch Kräfte an den Grenzen zu den baltischen Staaten und Polen aufgebaut werden könnten. Polens Regierungschef Donald Tusk warnte vor möglichen hybriden Angriffen auf Staaten, die die Ukraine unterstützen. In Frankreich beriet Präsident Emmanuel Macron mit Partei- und Geheimdienstchefs über den Schutz sensibler Einrichtungen. Auch Finnland, Estland, Litauen, Lettland und die Schweiz verstärken ihre Vorsorge oder warnen ihre Bevölkerung vor einer verschärften Sicherheitslage.
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1: Der Morgen startet im Radio. NWW-Land stark bewölkt und frisch. Die Temperaturen liegen meist zwischen 8 und 10 Grad. Im weiteren Verlauf bleibt es trocken, die Sonne kommt aber nur ab und zu durch die dichte Wolkendecke. Am Nachmittag werden in unserer Region 17 bis 18 Grad erreicht. Dazu weht ein mäßiger Wind aus Nordwesten, der die Luft etwas kühler wirken lässt. Für Regen gibt es den ganzen Tag keine Anzeichen. Am Abend bleibt es wolkig und die Temperaturen sinken zügig wieder ab. In der Nacht zum Dienstag wird es bei 5 bis 7 Grad kühl. Der Dienstag bringt Sonne und Wolken bei rund 17 Grad. Am Mittwoch wird es ebenfalls trocken. Dazu zeigt sich die Sonne in der Region etwas häufiger.
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2: Hallo, schön, dass ich dabei sein darf bei eurem Wochenendstart. Immer am Samstag ab 18 Uhr. Da treffen wir uns 2 Stunden vor der Party am Samstagabend. Zu guter Musik und viel Informationen und natürlich auch ein bisschen zum Aufwärmen fürs Wochenende. Also, wir haben eine Verabredung und ich freue mich und ihr hoffentlich auch. 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
1: Bei den Wahlen in Mecklenburg-Vorpommern und Berlin haben heute Morgen die Wahllokale geöffnet. Rund 1,3 Millionen Menschen sind in Mecklenburg-Vorpommern zur Landtagswahl aufgerufen. Erstmals dürfen dort auch 16-Jährige wählen. Umfragen sehen die SPD von Ministerpräsidentin Manuela Schwesig und die AfD eng beieinander, während die bisherige rot-rote Koalition ihre Mehrheit verlieren könnte. In Berlin entscheiden rund 2,5 Millionen Wahlberechtigte über ein neues Abgeordnetenhaus. Dort liegen CDU und Linke in den jüngsten Umfragen dicht zusammen, während auch SPD und Grüne für mögliche Bündnisse wichtig werden könnten. Die Bundesregierung plant ab dem 1. Oktober einen Tankrabatt von voraussichtlich 17 Cent je Liter. Dafür soll die Energiesteuer auf Treibstoffe um 14 Cent sinken. Zusammen mit der Mehrwertsteuer ergibt sich die höhere Entlastung an der Zapfsäule. Bund und Länder wollen für die Maßnahme rund 2,5 Milliarden Euro bereitstellen. Ab Januar soll zusätzlich ein Spritpreisdeckel kommen, dessen genaue Ausgestaltung noch offen ist. Der Tankrabatt wird unterschiedlich bewertet. Logistik und einzelne Ökonomen erwarten Entlastungen für Unternehmen und Verbraucher. Andere Experten warnen, dass die Wirkung begrenzt sein könnte und ein Teil der staatlichen Entlastung bei Mineralölkonzernen verbleibt. In Frankreich melden immer mehr Tankstellen fehlende Kraftstoffvorräte. Am Samstagmorgen konnten landesweit 11% der Tankstellen keinen Diesel oder keine Benzinsorte mehr anbieten. Besonders stark betroffen ist die Region Grand Est an der deutschen Grenze, wo der Anteil bei 16% lag. Vor allem Tankstellen von Total Energies geraten unter Druck, weil ihre selbstgesetzte Preisobergrenze besonders viele Kunden anzieht. Als Ursachen nennt der Bericht hohe Weltmarktpreise, eine knappe Ölversorgung und Preisobergrenzen. Saudi-Arabien hat demnach angekündigt, im Oktober kein Öl mehr nach Europa zu liefern. Die Bundesnetzagentur bereitet sich auf mögliche Strommangellagen vor und richtet dafür die Sicherheitsplattform Strom ein. Große Stromverbraucher mit mindestens 8 Gigawattstunden Jahresverbrauch sollen sich dort registrieren. Bei einer drohenden Knappheit könnten Unternehmen vorab aufgefordert werden, ihre Produktion zu drosseln. Die bayerische Staatsregierung hält staatlich angeordnete Lastreduzierungen jedoch für unwahrscheinlich und sieht deshalb keine spezifischen Maßnahmen vor. Sie verweist auf Notstromausrüstung für Kreisverwaltungen und zusätzliche Großaggregate für den Einsatz durch das technische Hilfswerk. Zur Sicherheitsplattform selbst liegen dem bayerischen Wirtschaftsministerium nach eigener Aussage keine näheren Informationen vor. Europäische Regierungsvertreter und Geheimdienstkreise warnen vor einer möglichen neuen Eskalation durch Russland. Der britische Telegraph berichtet unter Berufung auf europäische Geheimdienstvertreter, der Kreml könne nach den anstehenden Parlamentswahlen bis zu 300.000 Rekruten im Rahmen einer verdeckten Mobilmachung einziehen. Sicherheitskreise befürchten, dass damit nicht nur Truppen für die Ukraine, sondern auch Kräfte an den Grenzen zu den baltischen Staaten und Polen aufgebaut werden könnten. Polens Regierungschef Donald Tusk warnte vor möglichen hybriden Angriffen auf Staaten, die die Ukraine unterstützen. In Frankreich beriet Präsident Emmanuel Macron mit Partei- und Geheimdienstchefs über den Schutz sensibler Einrichtungen. Auch Finnland, Estland, Litauen, Lettland und die Schweiz verstärken ihre Vorsorge oder warnen ihre Bevölkerung vor einer verschärften Sicherheitslage.
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1: Der Morgen startet im Radio. NWW-Land stark bewölkt und frisch. Die Temperaturen liegen meist zwischen 8 und 10 Grad. Im weiteren Verlauf bleibt es trocken, die Sonne kommt aber nur ab und zu durch die dichte Wolkendecke. Am Nachmittag werden in unserer Region 17 bis 18 Grad erreicht. Dazu weht ein mäßiger Wind aus Nordwesten, der die Luft etwas kühler wirken lässt. Für Regen gibt es den ganzen Tag keine Anzeichen. Am Abend bleibt es wolkig und die Temperaturen sinken zügig wieder ab. In der Nacht zum Dienstag wird es bei 5 bis 7 Grad kühl. Der Dienstag bringt Sonne und Wolken bei rund 17 Grad. Am Mittwoch wird es ebenfalls trocken. Dazu zeigt sich die Sonne in der Region etwas häufiger.
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1: Bei den Wahlen in Mecklenburg-Vorpommern und Berlin haben heute Morgen die Wahllokale geöffnet. Rund 1,3 Millionen Menschen sind in Mecklenburg-Vorpommern zur Landtagswahl aufgerufen. Erstmals dürfen dort auch 16-Jährige wählen. Umfragen sehen die SPD von Ministerpräsidentin Manuela Schwesig und die AfD eng beieinander, während die bisherige rot-rote Koalition ihre Mehrheit verlieren könnte. In Berlin entscheiden rund 2,5 Millionen Wahlberechtigte über ein neues Abgeordnetenhaus. Dort liegen CDU und Linke in den jüngsten Umfragen dicht zusammen, während auch SPD und Grüne für mögliche Bündnisse wichtig werden könnten. Die Bundesregierung plant ab dem 1. Oktober einen Tankrabatt von voraussichtlich 17 Cent je Liter. Dafür soll die Energiesteuer auf Treibstoffe um 14 Cent sinken. Zusammen mit der Mehrwertsteuer ergibt sich die höhere Entlastung an der Zapfsäule. Bund und Länder wollen für die Maßnahme rund 2,5 Milliarden Euro bereitstellen. Ab Januar soll zusätzlich ein Spritpreisdeckel kommen, dessen genaue Ausgestaltung noch offen ist. Der Tankrabatt wird unterschiedlich bewertet. Logistik und einzelne Ökonomen erwarten Entlastungen für Unternehmen und Verbraucher. Andere Experten warnen, dass die Wirkung begrenzt sein könnte und ein Teil der staatlichen Entlastung bei Mineralölkonzernen verbleibt. In Frankreich melden immer mehr Tankstellen fehlende Kraftstoffvorräte. Am Samstagmorgen konnten landesweit 11% der Tankstellen keinen Diesel oder keine Benzinsorte mehr anbieten. Besonders stark betroffen ist die Region Grand Est an der deutschen Grenze, wo der Anteil bei 16% lag. Vor allem Tankstellen von Total Energies geraten unter Druck, weil ihre selbstgesetzte Preisobergrenze besonders viele Kunden anzieht. Als Ursachen nennt der Bericht hohe Weltmarktpreise, eine knappe Ölversorgung und Preisobergrenzen. Saudi-Arabien hat demnach angekündigt, im Oktober kein Öl mehr nach Europa zu liefern. Die Bundesnetzagentur bereitet sich auf mögliche Strommangellagen vor und richtet dafür die Sicherheitsplattform Strom ein. Große Stromverbraucher mit mindestens 8 Gigawattstunden Jahresverbrauch sollen sich dort registrieren. Bei einer drohenden Knappheit könnten Unternehmen vorab aufgefordert werden, ihre Produktion zu drosseln. Die bayerische Staatsregierung hält staatlich angeordnete Lastreduzierungen jedoch für unwahrscheinlich und sieht deshalb keine spezifischen Maßnahmen vor. Sie verweist auf Notstromausrüstung für Kreisverwaltungen und zusätzliche Großaggregate für den Einsatz durch das technische Hilfswerk. Zur Sicherheitsplattform selbst liegen dem bayerischen Wirtschaftsministerium nach eigener Aussage keine näheren Informationen vor. Europäische Regierungsvertreter und Geheimdienstkreise warnen vor einer möglichen neuen Eskalation durch Russland. Der britische Telegraph berichtet unter Berufung auf europäische Geheimdienstvertreter, der Kreml könne nach den anstehenden Parlamentswahlen bis zu 300.000 Rekruten im Rahmen einer verdeckten Mobilmachung einziehen. Sicherheitskreise befürchten, dass damit nicht nur Truppen für die Ukraine, sondern auch Kräfte an den Grenzen zu den baltischen Staaten und Polen aufgebaut werden könnten. Polens Regierungschef Donald Tusk warnte vor möglichen hybriden Angriffen auf Staaten, die die Ukraine unterstützen. In Frankreich beriet Präsident Emmanuel Macron mit Partei- und Geheimdienstchefs über den Schutz sensibler Einrichtungen. Auch Finnland, Estland, Litauen, Lettland und die Schweiz verstärken ihre Vorsorge oder warnen ihre Bevölkerung vor einer verschärften Sicherheitslage.
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1: Am Vormittag bleibt es im Radio NWW-Land überwiegend bewölkt. Zwischen den Wolken kann sich zwar gelegentlich die Sonne zeigen, insgesamt dominiert aber der graue Himmel. Regen ist nicht in Sicht. Die Temperaturen steigen langsam an und erreichen am Nachmittag 17 bis 18 Grad. Ein mäßiger Nordwestwind sorgt dafür, dass es sich zeitweise etwas kühler anfühlt. Auch im weiteren Tagesverlauf bleibt es trocken. Gegen Abend halten sich viele Wolken, danach geht es mit den Temperaturen deutlich nach unten. In der Nacht zum Dienstag werden 5 bis 7 Grad erwartet. Der Dienstag zeigt sich mit einem Mix aus Sonne und Wolken freundlicher und bleibt trocken bei etwa 17 Grad. Am Mittwoch setzt sich die Sonne noch etwas öfter durch. Die Höchstwerte liegen dann bei 18 bis 19 Grad.
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1: Bei der Landtagswahl in Mecklenburg-Vorpommern ist die AfD mit 38,2% stärkste Kraft geworden. Die SPD von Ministerpräsidentin Manuela Schwesig erreicht

0: erreicht 35,5%. Die Linke kommt auf 6,5, die Grünen auf 5,7%. CDU und BSW scheitern mit 4,9 bzw. 4,8% knapp an der 5%-Hürde. Die Wahlbeteiligung liegt bei 76,8%. Die bisherige rot-rote Koalition verliert damit ihre Mehrheit. Die Linke hat die Wahl zum Berliner Abgeordnetenhaus mit 25,7% gewonnen. Die bislang regierende CDU folgt mit 18,8% auf Platz 2. Außerdem ziehen AfD, Grüne und SPD ins Abgeordnetenhaus ein. FDP und BSW verpassen den Einzug. Die Wahlbeteiligung liegt bei 74,2%. Für Berlin gilt nun ein Bündnis aus Linken, Grünen und SPD als wahrscheinliche Regierungsoption. In der spanischen Exklave Ceuta bleibt die Lage nach den Massenankünften Ende Juli angespannt. Ein neues Aufnahmezentrum im Hafen war mit 1.700 Plätzen innerhalb weniger Stunden voll. Etwa 2.000 Menschen mussten danach in provisorische Lager an den Stränden zurückkehren. Die Regierung in Madrid geht von rund 10.000 Menschen in Ceuta aus, die Stadtverwaltung von etwa 13.000. Besonders schwierig ist die Lage zahlreicher unbegleiteter Minderjähriger. Für den 20. und den 23. September kursieren zwar neue Aufrufe zu Grenzübertritten, eine weitere Massenaktion ist aber nicht bestätigt. Mehrere Umfragen zeigen ein tiefes Misstrauen vieler Menschen in Parteien und Politiker. In einer hypothetischen Direktwahl käme Alice Weidel auf 31%, Friedrich Merz auf 17%, während 45% keinen von beiden wählen würden. In einer weiteren Befragung sagten 84%, die Parteien kümmerten sich nicht ausreichend um die Probleme und Interessen der Menschen. 79% halten den Staat für überfordert. Gleichzeitig gibt es für mehr staatliche Eingriffe bei Verteilung, Steuern und Sozialleistungen breite Zustimmung. Die Umfragen zeigen damit einen politischen Widerspruch zwischen geringerem Vertrauen in die Politik und hohen Erwartungen an den Staat. Angehörige von Opfern islamistischer Anschläge haben am Samstag in Frankfurt am Main an ihre getöteten Familienmitglieder erinnert. Bei dem Trauermarsch auf dem Römerberg sprachen unter anderem Angehörige der Opfer eines Messerangriffs in einem Regionalzug zwischen Hamburg und Kiel. Auch an den in Mannheim getöteten Polizisten Ruven Lauer und an Marius Dick aus Trier wurde erinnert. Die Teilnehmer forderten von Bund und Ländern mehr Schutz vor Gewalttätern und konsequentere Maßnahmen gegen islamistischen Extremismus. Bundesweit wurden im Jahr 2025 29.243 Gewaltverbrechen mit Messern registriert. Die Angehörigen kritisierten, dass der Trauermarsch öffentlich nur wenig beachtet worden sei.
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0: Am Vormittag bleibt es im Radio NWW-Land überwiegend bewölkt. Zwischen den Wolken kann sich zwar gelegentlich die Sonne zeigen, insgesamt dominiert aber der graue Himmel. Regen ist nicht in Sicht. Die Temperaturen steigen langsam an und erreichen am Nachmittag 17 bis 18 Grad. Ein mäßiger Nordwestwind sorgt dafür, dass es sich zeitweise etwas kühler anfühlt. Auch im weiteren Tagesverlauf bleibt es trocken. Gegen Abend halten sich viele Wolken, danach geht es mit den Temperaturen deutlich nach unten. In der Nacht zum Dienstag werden 5 bis 7 Grad erwartet. Der Dienstag zeigt sich mit einem Mix aus Sonne und Wolken freundlicher und bleibt trocken bei etwa 17 Grad. Am Mittwoch setzt sich die Sonne noch etwas öfter durch, die Höchstwerte liegen dann bei 18 bis 19 Grad.
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1: Nach dem Sturz eines 5-jährigen Mädchens aus einem Fenster im 3. Stock ermittelt die Augsburger Polizei. Das Mädchen war am Freitag im Bismarckviertel in Gefahr geraten. Nachbarn hörten Hilferufe und schoben einen geöffneten Papiercontainer unter das Fenster. Eine Decke bremste den Sturz zusätzlich. Ein weiterer Nachbar trat die Wohnungstür ein und versuchte noch, das Mädchen in die Wohnung zurückzuziehen. Das Kind kam mit leichten Verletzungen ins Krankenhaus. Nach dem Großbrand in Zoltingen fehlt einem Reiterhof im Landkreis Dillingen dringend Futter für die Pferde. Eine Maschinenhalle und ein Pferdestall sind am Wochenende vollständig abgebrannt. Rund 200 Einsatzkräfte waren vor Ort. Menschen und Tiere wurden nicht verletzt, weil die Pferde auf der Weide standen. Der Schaden liegt bei etwa 1 Million Euro. Weil Heuballen verbrannt sind und das Futter wegen der Dürre knapp ist, werden aktuell 600 Ballen Heu benötigt. Die Zukunft des Hotels im Augsburger Hotelturm sorgt bei Augsburgs Tourismuschef Götz Beck für Sorgen. Hintergrund sind offenbar Pläne des neuen Betreibers Prism, Personal und gastronomisches Angebot deutlich zu verringern. Beck warnt vor Folgen für die Qualität des Hauses. Das Hotel ist als direkter Nachbar des Kongress am Park wichtig für Tagungs- und Kongressgäste. Sollte das bisherige Angebot deutlich eingeschränkt werden, will Augsburg die Zusammenarbeit mit anderen Hotelpartnern prüfen. Am Landgericht entscheidet sich heute, ob der Prozess um einen Brand in Donauwörth wie geplant weitergehen kann. Zwei Angeklagte sollen ein Mehrfamilienhaus angezündet haben, um eine Versicherungssumme zu erhalten. Ihnen wird versuchter Mord in 17 Fällen vorgeworfen. Die Verteidigung kritisiert fehlende Beweismittel und eine aus ihrer Sicht einseitige Ermittlung der Kriminalpolizei. Zum Prozessauftakt war deshalb noch nicht einmal die Anklageschrift verlesen worden. Heute soll der zuständige Kriminalpolizist aussagen, ein Urteil wird im November erwartet. Der Deutsche Gewerkschaftsbund ruft am Freitag zu einer Großkundgebung für einen starken Sozialstaat in Nürnberg auf. Aus Augsburg, Bobingen, Wemding, Donauwörth, Meitingen und Nördlingen fahren kostenlose Busse zur Kundgebung. Mitfahren können auch Menschen, die kein Gewerkschaftsmitglied sind. Die Demonstrationen richten sich unter anderem gegen eine Aufweichung des Arbeitszeitgesetzes und gegen sachgrundlose Befristungen. Auch die Krankschreibung ab dem ersten Krankheitstag ist ein Thema. Die Kundgebung in Nürnberg beginnt am Freitagnachmittag.
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1: Hallo.
2: Hallo.
1: Einen wunderschönen Wochenstart wünsche ich euch.
2: Ja, und diese Woche haben wir das auch.
1: Wieder, genau, haben wir wieder neue Rezeptreihe. Und zwar machen wir dieses Mal Gemüse mit Panade. Also so, ne?
2: Genau. Und mit diesem ersten Rezept, was wir heute haben, knüpfen wir nahtlos an die letzte Woche an. Weil letzte Woche war ja Schnitzelwoche und heute gibt es auch nochmal Schnitzel. Ja, wie das jetzt zusammenpasst, paniertes Gemüse und auch wieder Schnitzel.
1: Ja, Kohlrabi-Schnitzel hätten wir.
2: Ja.
1: Zwei ist ein Dip dabei mit Joghurt und Zitrone.
2: Mhm.
1: Und dann ein schöner Salat noch mit Radieschen und Gurke.
2: Genau, also richtig lecker. Irgendwie klingt es schon noch so ein bisschen nach Spätsommer und Herbst und alles gemischt. Also irgendwie toll, oder?
1: Ja, aber trotzdem noch frisch, gell?
2: Ja.
1: Schön.
2: Ja, es ist toll.
1: Die Kohlrabi-Schnitzel sind lecker.
2: Ja, also, auf jeden Fall.
1: Finde ich gut.
2: Ja, doch. Ja,
1: ganz viel Freude beim Nachkochen.
2: Und einen schönen Wochenstart.
1: Einen schönen Wochenstart, genau. Und bis morgen.
2: Tschüss. Tschüss.
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1: Bei der Landtagswahl in Mecklenburg-Vorpommern ist die AfD mit 38,2% stärkste Kraft geworden. Die SPD von Ministerpräsidentin Manuela Schwesig erreicht 35,5%. Die Linke kommt auf 6,5%, die Grünen auf 5,7%. CDU und BSW scheitern mit 4,9% bzw. 4,8% knapp an der 5%-Hürde. Die Wahlbeteiligung liegt bei 76,8%. Die bisherige rot-rote Koalition verliert damit ihre Mehrheit. Die Linke hat die Wahl zum Berliner Abgeordnetenhaus mit 25,7% gewonnen. Die bislang regierende CDU folgt mit 18,8% auf Platz 2. Außerdem ziehen AfD, Grüne,

0: und SPD ins Abgeordnetenhaus ein. FDP und BSW verpassen den Einzug. Die Wahlbeteiligung liegt bei 74,2%. Für Berlin gilt nun ein Bündnis aus Linken, Grünen und SPD als wahrscheinliche Regierungsoption. In der spanischen Exklave Ceuta bleibt die Lage nach den Massenankünften Ende Juli angespannt. Ein neues Aufnahmezentrum im Hafen war mit 1.700 Plätzen innerhalb weniger Stunden voll. Etwa 2.000 Menschen mussten danach in provisorische Lager an den Stränden zurückkehren. Die Regierung in Madrid geht von rund 10.000 Menschen in Ceuta aus, die Stadtverwaltung von etwa 13.000. Besonders schwierig ist die Lage zahlreicher unbegleiteter Minderjähriger. Für den 20. und den 23. September kursieren zwar neue Aufrufe zu Grenzübertritten, eine weitere Massenaktion ist aber nicht bestätigt. Mehrere Umfragen zeigen ein tiefes Misstrauen vieler Menschen in Parteien und Politiker. In einer hypothetischen Direktwahl käme Alice Weidel auf 31%, Friedrich Merz auf 17%, während 45% keinen von beiden wählen würden. In einer weiteren Befragung sagten 84%, die Parteien kümmerten sich nicht ausreichend um die Probleme und Interessen der Menschen. 79% halten den Staat für überfordert. Gleichzeitig gibt es für mehr staatliche Eingriffe bei Verteilung, Steuern und Sozialleistungen breite Zustimmung. Die Umfragen zeigen damit einen politischen Widerspruch zwischen geringerem Vertrauen in die Politik und hohen Erwartungen an den Staat. Angehörige von Opfern islamistischer Anschläge haben am Samstag in Frankfurt am Main an ihre getöteten Familienmitglieder erinnert. Bei dem Trauermarsch auf dem Römerberg sprachen unter anderem Angehörige der Opfer eines Messerangriffs in einem Regionalzug zwischen Hamburg und Kiel. Auch an den in Mannheim getöteten Polizisten Ruven Lauer und an Marius Dick aus Trier wurde erinnert. Die Teilnehmer forderten von Bund und Ländern mehr Schutz vor Gewalttätern und konsequentere Maßnahmen gegen islamistischen Extremismus. Bundesweit wurden im Jahr 2025 29.243 Gewaltverbrechen mit Messern registriert. Die Angehörigen kritisierten, dass der Trauermarsch öffentlich nur wenig beachtet worden sei.
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0: Am Vormittag bleibt es im Radio NWW-Land überwiegend bewölkt. Zwischen den Wolken kann sich zwar gelegentlich die Sonne zeigen, insgesamt dominiert aber der graue Himmel. Regen ist nicht in Sicht. Die Temperaturen steigen langsam an und erreichen am Nachmittag 17 bis 18 Grad. Ein mäßiger Nordwestwind sorgt dafür, dass es sich zeitweise etwas kühler anfühlt. Auch im weiteren Tagesverlauf bleibt es trocken. Gegen Abend halten sich viele Wolken, danach geht es mit den Temperaturen deutlich nach unten. In der Nacht zum Dienstag werden 5 bis 7 Grad erwartet. Der Dienstag zeigt sich mit einem Mix aus Sonne und Wolken freundlicher und bleibt trocken bei etwa 17 Grad. Am Mittwoch setzt sich die Sonne noch etwas öfter durch, die Höchstwerte liegen dann bei 18 bis 19 Grad.
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1: Bei der Landtagswahl in Mecklenburg-Vorpommern ist die AfD mit 38,2% stärkste Kraft geworden. Die SPD von Ministerpräsidentin Manuela Schwesig erreicht 35,5%. Die Linke kommt auf 6,5%, die Grünen auf 5,7%. CDU und BSW scheitern mit 4,9% bzw. 4,8% knapp an der 5%-Hürde. Die Wahlbeteiligung liegt bei 76,8%. Die bisherige rot-rote Koalition verliert damit ihre Mehrheit. Die Linke hat die Wahl zum Berliner Abgeordnetenhaus mit 25,7% gewonnen. Die bislang regierende CDU folgt mit 18,8% auf Platz 2. Außerdem ziehen AfD, Grüne und SPD ins Abgeordnetenhaus ein. FDP und BSW verpassen den Einzug. Die Wahlbeteiligung liegt bei 74,2%. Für Berlin gilt nun ein Bündnis aus Linken, Grünen und SPD als wahrscheinliche Regierungsoption. In der spanischen Exklave Ceuta bleibt die Lage nach den Massenankünften Ende Juli angespannt. Ein neues Aufnahmezentrum im Hafen war mit 1.700 Plätzen innerhalb weniger Stunden voll. Etwa 2.000 Menschen mussten danach in provisorische Lager an den Stränden zurückkehren. Die Regierung in Madrid geht von

0: 10.000 Menschen in Ceuta aus, die Stadtverwaltung von etwa 13.000. Besonders schwierig ist die Lage zahlreicher unbegleiteter Minderjähriger. Für den 20. und den 23. September kursieren zwar neue Aufrufe zu Grenzübertritten, eine weitere Massenaktion ist aber nicht bestätigt. Mehrere Umfragen zeigen ein tiefes Misstrauen vieler Menschen in Parteien und Politiker. In einer hypothetischen Direktwahl käme Alice Weidel auf 31%, Friedrich Merz auf 17%, während 45% keinen von beiden wählen würden. In einer weiteren Befragung sagten 84%, die Parteien kümmerten sich nicht ausreichend um die Probleme und Interessen der Menschen. 79% halten den Staat für überfordert. Gleichzeitig gibt es für mehr staatliche Eingriffe bei Verteilung, Steuern und Sozialleistungen breite Zustimmung. Die Umfragen zeigen damit einen politischen Widerspruch zwischen geringerem Vertrauen in die Politik und hohen Erwartungen an den Staat. Angehörige von Opfern islamistischer Anschläge haben am Samstag in Frankfurt am Main an ihre getöteten Familienmitglieder erinnert. Bei dem Trauermarsch auf dem Römerberg sprachen unter anderem Angehörige der Opfer eines Messerangriffs in einem Regionalzug zwischen Hamburg und Kiel. Auch an den in Mannheim getöteten Polizisten Ruven Lauer und an Marius Dick aus Trier wurde erinnert. Die Teilnehmer forderten von Bund und Ländern mehr Schutz vor Gewalttätern und konsequentere Maßnahmen gegen islamistischen Extremismus. Bundesweit wurden im Jahr 2025 29.243 Gewaltverbrechen mit Messern registriert. Die Angehörigen kritisierten, dass der Trauermarsch öffentlich nur wenig beachtet worden sei.
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0: Zur Mittagszeit zeigt sich der Himmel im Radio NWW-Land meist stark bewölkt. Die Sonne schafft es nur gelegentlich durch die Wolken, Regen bleibt aber im gesamten Sendegebiet aus. Am Nachmittag steigen die Temperaturen auf 17 bis 18 Grad. Dazu weht ein mäßiger Wind aus Nordwesten. Wer unterwegs ist, sollte deshalb eine leichte Jacke dabei haben. Bis zum Abend bleibt es trocken und wolkig. Nach Sonnenuntergang kühlt es rasch ab. In der kommenden Nacht sinken die Werte auf 5 bis 7 Grad. Der Dienstag bringt anschließend Sonne und Wolken bei rund 17 Grad. Am Mittwoch wird es ähnlich mild, aber freundlicher. Dann zeigt sich die Sonne häufiger. Nennenswerter Regen ist in unserer Region auch an den kommenden Tagen nicht in Sicht.
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1: Der Deutsche Gewerkschaftsbund ruft am Freitag zu einer Großkundgebung für einen starken Sozialstaat in Nürnberg auf. Aus Augsburg, Bobingen, Wemding, Donauwörth, Meitingen und Nördlingen fahren kostenlose Busse zur Kundgebung. Mitfahren können auch Menschen, die kein Gewerkschaftsmitglied sind. Die Demonstrationen richten sich unter anderem gegen eine Aufweichung des Arbeitszeitgesetzes und gegen sachgrundlose Befristungen. Auch die Krankschreibung ab dem ersten Krankheitstag ist ein Thema. Die Kundgebung in Nürnberg beginnt am Freitagnachmittag. In Stadtbergen beginnt heute eine zweiwöchige Vollsperrung der Ringstraße. Dort wird der Straßenbelag erneuert. Autofahrer werden unter anderem über die Bauernstraße und die Hagenmäderstraße umgeleitet. Die Umleitungen sind vor Ort ausgeschildert. Die Arbeiten sollen voraussichtlich bis Anfang Oktober dauern. Auch in der Neusesser Straße in Kriegshaber beginnen heute Bauarbeiten am Wasseranschluss für die Kinderklinik, die voraussichtlich bis Mitte Oktober dauern. Die Zukunft des Hotels im Augsburger Hotelturm sorgt bei Augsburgs Tourismuschef Götz Beck für Sorgen. Hintergrund sind offenbar Pläne des neuen Betreibers Prism, Personal und gastronomisches Angebot deutlich zu verringern. Beck warnt vor Folgen für die Qualität des Hauses. Das Hotel ist als direkter Nachbar des Kongress am Park wichtig für Tagungs- und Kongressgäste. Sollte das bisherige Angebot deutlich eingeschränkt werden, will Augsburg die Zusammenarbeit mit anderen Hotelpartnern prüfen. Nach dem Sturz eines 5-jährigen Mädchens aus einem Fenster im 3. Stock ermittelt die Augsburger Polizei. Das Mädchen war am Freitag im Bismarckviertel in Gefahr geraten. Nachbarn hörten Hilferufe und schoben einen geöffneten Papiercontainer unter das Fenster. Eine Decke bremste den Sturz zusätzlich. Ein weiterer Nachbar trat die Wohnungstür ein und versuchte noch, das Mädchen in die Wohnung zurückzuziehen. Das Kind kam mit leichten Verletzungen ins Krankenhaus. Rund 150 Menschen haben am Samstag in Augsburg für die Begrünung der blauen Kappe demonstriert. Die Bürgerinitiative Grüne Kappe will die versiegelte Kreuzung an der blauen Kappe und am Katzenstadel in einen grünen Treffpunkt für den Stadtteil verwandeln. Der Augsburger Stadtrat hat die Begrünung bereits im Jahr 2022 beschlossen. Umgesetzt wurde das Vorhaben bisher unter anderem wegen fehlender städtischer Mittel nicht. Die Initiative fordert, mögliche Förderprogramme von Bund und Freistaat künftig zu nutzen. Bei der Kundgebung wurde die Kreuzung mit Musik, Spielen und Straßenkreide symbolisch als Treffpunkt gestaltet.
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1: Bei der Landtagswahl in Mecklenburg-Vorpommern ist die AfD mit 38,2% stärkste Kraft geworden. Die SPD von Ministerpräsidentin Manuela Schwesig erreicht 35,5%. Die Linke kommt auf 6,5%, die Grünen auf 5,7%. CDU und BSW scheitern mit 4,9% bzw. 4,8% knapp an der 5%-Hürde. Die Wahlbeteiligung liegt bei 76,8%. Die bisherige rot-rote Koalition verliert damit ihre Mehrheit. Die Linke hat die Wahl zum Berliner Abgeordnetenhaus mit 25,7% gewonnen. Die bislang regierende CDU folgt mit 18,8% auf Platz 2. Außerdem ziehen AfD, Grüne und SPD ins Abgeordnetenhaus ein. FDP und BSW verpassen den Einzug. Die Wahlbeteiligung liegt bei 74,2%. Für Berlin gilt nun ein Bündnis aus Linken, Grünen und SPD als wahrscheinliche Regierungsoption. In der spanischen Exklave Ceuta bleibt die Lage nach den Massenankünften Ende Juli angespannt. Ein neues Aufnahmezentrum im Hafen war mit 1.700 Plätzen innerhalb weniger Stunden voll. Etwa 2.000 Menschen mussten danach in provisorische Lager an den Stränden zurückkehren. Die Regierung in Madrid geht von rund 10.000 Menschen in Ceuta aus, die Stadtverwaltung von etwa 13.000. Besonders schwierig ist die Lage zahlreicher unbegleiteter Minderjähriger. Für den 20. und den 23. September kursieren zwar neue Aufrufe zu Grenzübertritten, eine weitere Massenaktion ist aber nicht bestätigt. Mehrere Umfragen zeigen ein tiefes Misstrauen vieler Menschen in Parteien und Politiker. In einer hypothetischen Direktwahl käme Alice Weidel auf 31%, Friedrich Merz auf 17%, während 45% keinen von beiden wählen würden. In einer weiteren Befragung sagten 84%,

0: Die Parteien kümmerten sich nicht ausreichend um die Probleme und Interessen der Menschen. 79% halten den Staat für überfordert. Gleichzeitig gibt es für mehr staatliche Eingriffe bei Verteilung, Steuern und Sozialleistungen breite Zustimmung. Die Umfragen zeigen damit einen politischen Widerspruch zwischen geringerem Vertrauen in die Politik und hohen Erwartungen an den Staat. Angehörige von Opfern islamistischer Anschläge haben am Samstag in Frankfurt am Main an ihre getöteten Familienmitglieder erinnert. Bei dem Trauermarsch auf dem Römerberg sprachen unter anderem Angehörige der Opfer eines Messerangriffs in einem Regionalzug zwischen Hamburg und Kiel. Auch an den in Mannheim getöteten Polizisten Ruven Lauer und an Marius Dick aus Trier wurde erinnert. Die Teilnehmer forderten von Bund und Ländern mehr Schutz vor Gewalttätern und konsequentere Maßnahmen gegen islamistischen Extremismus. Bundesweit wurden im Jahr 2025 29.243 Gewaltverbrechen mit Messern registriert. Die Angehörigen kritisierten, dass der Trauermarsch öffentlich nur wenig beachtet worden sei.
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0: Zur Mittagszeit zeigt sich der Himmel im Radio NWW-Land meist stark bewölkt. Die Sonne schafft es nur gelegentlich durch die Wolken, Regen bleibt aber im gesamten Sendegebiet aus. Am Nachmittag steigen die Temperaturen auf 17 bis 18 Grad. Dazu weht ein mäßiger Wind aus Nordwesten. Wer unterwegs ist, sollte deshalb eine leichte Jacke dabei haben. Bis zum Abend bleibt es trocken und wolkig. Nach Sonnenuntergang kühlt es rasch ab. In der kommenden Nacht sinken die Werte auf 5 bis 7 Grad. Der Dienstag bringt anschließend Sonne und Wolken bei rund 17 Grad. Am Mittwoch wird es ähnlich mild, aber freundlicher. Dann zeigt sich die Sonne häufiger. Nennenswerter Regen ist in unserer Region auch an den kommenden Tagen nicht in Sicht.
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1: Bei der Landtagswahl in Mecklenburg-Vorpommern ist die AfD mit 38,2% stärkste Kraft geworden. Die SPD von Ministerpräsidentin Manuela Schwesig erreicht 35,5%. Die Linke kommt auf 6,5%, die Grünen auf 5,7%. CDU und BSW scheitern mit 4,9% bzw. 4,8% knapp an der 5%-Hürde. Die Wahlbeteiligung liegt bei 76,8%. Die bisherige rot-rote Koalition verliert damit ihre Mehrheit. Die Linke hat die Wahl zum Berliner Abgeordnetenhaus mit 25,7% gewonnen. Die bislang regierende CDU folgt mit 18,8% auf Platz 2. Außerdem ziehen AfD, Grüne und SPD ins Abgeordnetenhaus ein. FDP und BSW verpassen den Einzug. Die Wahlbeteiligung liegt bei 74,2%. Für Berlin gilt nun ein Bündnis aus Linken, Grünen und SPD als wahrscheinliche Regierungsoption. In der spanischen Exklave Ceuta bleibt die Lage nach den Massenankünften Ende Juli angespannt. Ein neues Aufnahmezentrum im Hafen war mit 1.700 Plätzen innerhalb weniger Stunden voll. Etwa 2.000 Menschen mussten danach in provisorische Lager an den Stränden zurückkehren. Die Regierung in Madrid geht von rund 10.000 Menschen in Ceuta aus, die Stadtverwaltung von etwa 13.000. Besonders schwierig ist die Lage zahlreicher unbegleiteter Minderjähriger. Für den 20. und den 23. September kursieren zwar neue Aufrufe zu Grenzübertritten, eine weitere Massenaktion ist aber nicht bestätigt. Mehrere Umfragen zeigen ein tiefes Misstrauen vieler Menschen in Parteien und Politiker. In einer hypothetischen Direktwahl käme Alice Weidel auf 31%, Friedrich Merz auf 17%, während 45% keinen von beiden wählen würden. In einer weiteren Befragung sagten 84%, die Parteien kümmerten sich nicht ausreichend um die Probleme und Interessen der Menschen. 79% halten den Staat für überfordert. Gleichzeitig gibt es für mehr staatliche Eingriffe bei Verteilung, Steuern und Sozialleistungen breite Zustimmung. Die Umfragen zeigen damit einen politischen Widerspruch zwischen geringerem Vertrauen in die Politik und hohen Erwartungen an den Staat. Angehörige von Opfern islamistischer Anschläge haben am Samstag in Frankfurt am Main an ihre getöteten Familienmitglieder erinnert. Bei dem Trauermarsch auf dem Römerberg sprachen unter anderem Angehörige der Opfer eines Messerangriffs in einem Regionalzug zwischen

0: Hamburg und Kiel. Auch an den in Mannheim getöteten Polizisten Ruven Lauer und an Marius Dick aus Trier wurde erinnert. Die Teilnehmer forderten von Bund und Ländern mehr Schutz vor Gewalttätern und konsequentere Maßnahmen gegen islamistischen Extremismus. Bundesweit wurden im Jahr 2025 29.243 Gewaltverbrechen mit Messern registriert. Die Angehörigen kritisierten, dass der Trauermarsch öffentlich nur wenig beachtet worden sei.
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0: Am Nachmittag erwartet uns im Radio NWW-Land ein trockener, aber überwiegend wolkiger Tag. Die Sonne zeigt sich nur zwischendurch. Die Temperaturen liegen meist bei 17 bis 18 Grad. Dazu weht ein mäßiger Wind aus Nordwesten, der die Luft stellenweise etwas frischer wirken lässt. Regen ist bis zum Abend kein Thema. Die Wolken bleiben allerdings auch später noch recht zahlreich. In der Nacht zum Dienstag kühlt es bei oft wolkigem Himmel auf 5 bis 7 Grad ab. Morgen gibt es dann Sonne und Wolken im Wechsel. Die Höchstwerte liegen wieder bei etwa 17 Grad. Am Mittwoch wird es ähnlich mild, die Sonne setzt sich aber etwas häufiger durch. Es bleibt trocken und die Temperaturen erreichen dann 18 bis 19 Grad.
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1: Bei der Landtagswahl in Mecklenburg-Vorpommern ist die AfD mit 38,2% stärkste Kraft geworden. Die SPD von Ministerpräsidentin Manuela Schwesig erreicht 35,5%. Die Linke kommt auf 6,5%, die Grünen auf 5,7%. CDU und BSW scheitern mit 4,9% bzw. 4,8% knapp an der 5%-Hürde. Die Wahlbeteiligung liegt bei 76,8%. Die bisherige rot-rote Koalition verliert damit ihre Mehrheit. Die Linke hat die Wahl zum Berliner Abgeordnetenhaus mit 25,7% gewonnen. Die bislang regierende CDU folgt mit 18,8% auf Platz 2. Außerdem ziehen AfD, Grüne und SPD ins Abgeordnetenhaus ein. FDP und BSW verpassen den Einzug. Die Wahlbeteiligung liegt bei 74,2%. Für Berlin gilt nun ein Bündnis aus Linken, Grünen und SPD als wahrscheinliche Regierungsoption. In der spanischen Exklave Ceuta bleibt die Lage nach den Massenankünften Ende Juli angespannt. Ein neues Aufnahmezentrum im Hafen war mit 1.700 Plätzen innerhalb weniger Stunden voll. Etwa 2.000 Menschen mussten danach in provisorische Lager an den Stränden zurückkehren. Die Regierung in Madrid geht von rund 10.000 Menschen in Ceuta aus, die Stadtverwaltung von etwa 13.000. Besonders schwierig ist die Lage zahlreicher unbegleiteter Minderjähriger. Für den 20. und den 23. September kursieren zwar neue Aufrufe zu Grenzübertritten, eine weitere Massenaktion ist aber nicht bestätigt. Mehrere Umfragen zeigen ein tiefes Misstrauen vieler Menschen in Parteien und Politiker. In einer hypothetischen Direktwahl käme Alice Weidel auf 31%, Friedrich Merz auf 17%, während 45% keinen von beiden wählen würden. In einer weiteren Befragung sagten 84%, die Parteien kümmerten sich nicht ausreichend um die Probleme und Interessen der Menschen. 79% halten den Staat für überfordert. Gleichzeitig gibt es für mehr staatliche Eingriffe bei Verteilung, Steuern und Sozialleistungen breite Zustimmung. Die Umfragen zeigen damit einen politischen Widerspruch zwischen geringerem Vertrauen in die Politik und hohen Erwartungen an den Staat. Angehörige von Opfern islamistischer Anschläge haben am Samstag in Frankfurt am Main an ihre getöteten Familienmitglieder erinnert. Bei dem Trauermarsch auf dem Römerberg sprachen unter anderem Angehörige der Opfer eines Messerangriffs in einem Regionalzug zwischen Hamburg und Kiel. Auch an den in Mannheim getöteten Polizisten Ruven Lauer und an Marius Dick aus Trier wurde erinnert. Die Teilnehmer forderten von Bund und Ländern mehr Schutz vor Gewalttätern und konsequentere Maßnahmen gegen islamistischen Extremismus. Bundesweit wurden im Jahr 2025 29.243 Gewaltverbrechen mit Messern registriert. Die Angehörigen kritisierten, dass der Trauermarsch öffentlich nur wenig beachtet worden sei.
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0: Nachmittag erwartet uns im Radio NWW-Land ein trockener, aber überwiegend wolkiger Tag. Die Sonne zeigt sich nur zwischendurch. Die Temperaturen liegen meist bei 17 bis 18 Grad. Dazu weht ein mäßiger Wind aus Nordwesten, der die Luft stellenweise etwas frischer wirken lässt. Regen ist bis zum Abend kein Thema. Die Wolken bleiben allerdings auch später noch recht zahlreich. In der Nacht zum Dienstag kühlt es bei oft wolkigem Himmel auf 5 bis 7 Grad ab. Morgen gibt es dann Sonne und Wolken im Wechsel. Die Höchstwerte liegen wieder bei etwa 17 Grad. Am Mittwoch wird es ähnlich mild, die Sonne setzt sich aber etwas häufiger durch. Es bleibt trocken und die Temperaturen erreichen dann 18 bis 19 Grad.
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1: Der Deutsche Gewerkschaftsbund ruft am Freitag zu einer Großkundgebung für einen starken Sozialstaat in Nürnberg auf. Aus Augsburg, Bobingen, Wemding, Donauwörth, Meitingen und Nördlingen fahren kostenlose Busse zur Kundgebung. Mitfahren können auch Menschen, die kein Gewerkschaftsmitglied sind. Die Demonstrationen richten sich unter anderem gegen eine Aufweichung des Arbeitszeitgesetzes und gegen sachgrundlose Befristungen. Auch die Krankschreibung ab dem ersten Krankheitstag ist ein Thema. Die Kundgebung in Nürnberg beginnt am Freitagnachmittag. In Stadtbergen beginnt heute eine zweiwöchige Vollsperrung der Ringstraße. Dort wird der Straßenbelag erneuert. Autofahrer werden unter anderem über die Bauernstraße und die Hagenmäderstraße umgeleitet. Die Umleitungen sind vor Ort ausgeschildert. Die Arbeiten sollen voraussichtlich bis Anfang Oktober dauern. Auch in der Neusesser Straße in Kriegshaber beginnen heute Bauarbeiten am Wasseranschluss für die Kinderklinik, die voraussichtlich bis Mitte Oktober dauern. Nach dem Großbrand in Zoltingen fehlt einem Reiterhof im Landkreis Dillingen dringend Futter für die Pferde. Eine Maschinenhalle und ein Pferdestall sind am Wochenende vollständig abgebrannt. Rund 200 Einsatzkräfte waren vor Ort. Menschen und Tiere wurden nicht verletzt, weil die Pferde auf der Weide standen. Der Schaden liegt bei etwa 1 Million Euro. Weil Heuballen verbrannt sind und das Futter wegen der Dürre knapp ist, werden aktuell 600 Ballen Heu benötigt. Die Zukunft des Hotels im Augsburger Hotelturm sorgt bei Augsburgs Tourismuschef Götz Beck für Sorgen. Hintergrund sind offenbar Pläne des neuen Betreibers Prism, Personal und gastronomisches Angebot deutlich zu verringern. Beck warnt vor Folgen für die Qualität des Hauses. Das Hotel ist als direkter Nachbar des Kongress am Park wichtig für Tagungs- und Kongressgäste. Sollte das bisherige Angebot deutlich eingeschränkt werden, will Augsburg die Zusammenarbeit mit anderen Hotelpartnern prüfen. Rund 150 Menschen haben am Samstag in Augsburg für die Begrünung der blauen Kappe demonstriert. Die Bürgerinitiative Grüne Kappe will die versiegelte Kreuzung an der blauen Kappe und am Katzenstadel in einen grünen Treffpunkt für den Stadtteil verwandeln. Der Augsburger Stadtrat hat die Begrünung bereits im Jahr 2022 beschlossen. Umgesetzt wurde das Vorhaben bisher unter anderem wegen fehlender städtischer Mittel nicht. Die Initiative fordert, mögliche Förderprogramme von Bund und Freistaat künftig zu nutzen. Bei der Kundgebung wurde die Kreuzung mit Musik, Spielen und Straßenkreide symbolisch als Treffpunkt gestaltet.
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1: Bei der Landtagswahl in Mecklenburg-Vorpommern ist die AfD mit 38,2% stärkste Kraft geworden. Die SPD von Ministerpräsidentin Manuela Schwesig erreicht 35,5%. Die Linke kommt auf 6,5%, die Grünen auf 5,7%. CDU und BSW scheitern mit 4,9% bzw. 4,8% knapp an der 5%-Hürde. Die Wahlbeteiligung liegt bei 76,8%. Die bisherige rot-rote Koalition verliert damit ihre Mehrheit. Die Linke hat die Wahl zum Berliner Abgeordnetenhaus mit 25,7% gewonnen. Die bislang regierende CDU folgt mit 18,8% auf Platz 2. Außerdem ziehen AfD, Grüne und SPD ins Abgeordnetenhaus ein. FDP und BSW verpassen den Einzug. Die Wahlbeteiligung liegt bei 74,2%. Für Berlin gilt nun ein Bündnis aus Linken, Grünen und SPD als wahrscheinliche Regierungsoption. In der spanischen Exklave Ceuta bleibt die Lage nach den Massenankünften Ende Juli angespannt. Ein neues Aufnahmezentrum im Hafen war mit 1.700 Plätzen innerhalb weniger Stunden voll. Etwa 2.000 Menschen mussten danach in provisorische Lager an den Stränden zurückkehren. Die Regierung in Madrid geht von rund 10.000 Menschen in Ceuta aus, die Stadtverwaltung von etwa 13.000. Besonders schwierig ist die Lage zahlreicher unbegleiteter Minderjähriger. Für den 20. und den 23. September kursieren zwar neue Aufrufe zu Grenzübertritten, eine weitere Massenaktion ist aber nicht bestätigt. Mehrere Umfragen zeigen ein tiefes Misstrauen vieler Menschen in Parteien und Politiker. In einer hypothetischen Direktwahl käme Alice Weidel auf 31%, Friedrich Merz auf 17%, während 45% keinen von beiden wählen würden. In einer weiteren Befragung sagten 84%, die Parteien kümmerten sich nicht ausreichend um die Probleme und Interessen der Menschen. 79% halten den Staat für überfordert. Gleichzeitig gibt es für mehr staatliche Eingriffe bei Verteilung, Steuern und Sozialleistungen breite Zustimmung. Die Umfragen zeigen damit einen politischen Widerspruch zwischen geringerem Vertrauen in die Politik und hohen Erwartungen an den Staat. Angehörige von Opfern islamistischer Anschläge haben am Samstag in Frankfurt am Main an ihre getöteten Familienmitglieder erinnert. Bei dem Trauermarsch auf dem Römerberg sprachen unter anderem Angehörige der Opfer eines Messerangriffs in einem Regionalzug zwischen Hamburg und Kiel. Auch an den in Mannheim getöteten Polizisten Ruven Lauer und an Marius Dick aus Trier wurde erinnert. Die Teilnehmer forderten von Bund und Ländern mehr Schutz vor Gewalttätern und konsequentere Maßnahmen gegen islamistischen Extremismus. Bundesweit wurden im Jahr 2025 29.243 Gewaltverbrechen mit Messern registriert. Die Angehörigen kritisierten, dass der Trauermarsch öffentlich nur wenig beachtet worden sei.
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1: Im Laufe des Nachmittags bleibt es im Radio NWW-Land trocken und überwiegend bewölkt. Die Sonne kommt nur gelegentlich zwischen den Wolken hervor. Die Temperaturen liegen bei 17 bis 18 Grad. Ein mäßiger Wind aus Nordwesten macht es zeitweise etwas frisch. Bis zum Abend ändert sich daran kaum etwas. Es bleibt trocken, aber die Wolken halten sich. Danach sinken die Temperaturen rasch. In der Nacht zum Dienstag werden in der Region 5 bis 7 Grad erreicht. Der Dienstag bringt einen freundlichen Mix aus Sonne und Wolken bei Höchstwerten um 17 Grad. Am Mittwoch zeigt sich die Sonne noch etwas häufiger. Die Werte

0: steigen dann auf 18 bis 19 Grad. Regen bleibt bis dahin bei uns kein Thema.
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1: Bei der Landtagswahl in Mecklenburg-Vorpommern ist die AfD mit 38,2% stärkste Kraft geworden. Die SPD von Ministerpräsidentin Manuela Schwesig erreicht 35,5%. Die Linke kommt auf 6,5%, die Grünen auf 5,7%. CDU und BSW scheitern mit 4,9% bzw. 4,8% knapp an der 5%-Hürde. Die Wahlbeteiligung liegt bei 76,8%. Die bisherige rot-rote Koalition verliert damit ihre Mehrheit. Die Linke hat die Wahl zum Berliner Abgeordnetenhaus mit 25,7% gewonnen. Die bislang regierende CDU folgt mit 18,8% auf Platz 2. Außerdem ziehen AfD, Grüne und SPD ins Abgeordnetenhaus ein. FDP und BSW verpassen den Einzug. Die Wahlbeteiligung liegt bei 74,2%. Für Berlin gilt nun ein Bündnis aus Linken, Grünen und SPD als wahrscheinliche Regierungsoption. In der spanischen Exklave Ceuta bleibt die Lage nach den Massenankünften Ende Juli angespannt. Ein neues Aufnahmezentrum im Hafen war mit 1.700 Plätzen innerhalb weniger Stunden voll. Etwa 2.000 Menschen mussten danach in provisorische Lager an den Stränden zurückkehren. Die Regierung in Madrid geht von rund 10.000 Menschen in Ceuta aus, die Stadtverwaltung von etwa 13.000. Besonders schwierig ist die Lage zahlreicher unbegleiteter Minderjähriger. Für den 20. und den 23. September kursieren zwar neue Aufrufe zu Grenzübertritten, eine weitere Massenaktion ist aber nicht bestätigt. Mehrere Umfragen zeigen ein tiefes Misstrauen vieler Menschen in Parteien und Politiker. In einer hypothetischen Direktwahl käme Alice Weidel auf 31%, Friedrich Merz auf 17%, während 45% keinen von beiden wählen würden. In einer weiteren Befragung sagten 84%, die Parteien kümmerten sich nicht ausreichend um die Probleme und Interessen der Menschen. 79% halten den Staat für überfordert. Gleichzeitig gibt es für mehr staatliche Eingriffe bei Verteilung, Steuern und Sozialleistungen breite Zustimmung. Die Umfragen zeigen damit einen politischen Widerspruch zwischen geringerem Vertrauen in die Politik und hohen Erwartungen an den Staat. Angehörige von Opfern islamistischer Anschläge haben am Samstag in Frankfurt am Main an ihre getöteten Familienmitglieder erinnert. Bei dem Trauermarsch auf dem Römerberg sprachen unter anderem Angehörige der Opfer eines Messerangriffs in einem Regionalzug zwischen Hamburg und Kiel. Auch an den in Mannheim getöteten Polizisten Ruven Lauer und an Marius Dick aus Trier wurde erinnert. Die Teilnehmer forderten von Bund und Ländern mehr Schutz vor Gewalttätern und konsequentere Maßnahmen gegen islamistischen Extremismus. Bundesweit wurden im Jahr 2025 29.243 Gewaltverbrechen mit Messern registriert. Die Angehörigen kritisierten, dass der Trauermarsch öffentlich nur wenig beachtet worden sei.
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1: Im Laufe des Nachmittags bleibt es im Radio NWW-Land trocken und überwiegend bewölkt. Die Sonne kommt nur gelegentlich zwischen den Wolken hervor. Die Temperaturen liegen bei 17 bis 18 Grad. Ein mäßiger Wind aus Nordwesten macht es zeitweise etwas frisch. Bis zum Abend ändert sich daran kaum etwas. Es bleibt trocken, aber die Wolken halten sich. Danach sinken die Temperaturen rasch. In der Nacht zum Dienstag werden in der Region 5 bis 7 Grad erreicht. Der Dienstag bringt einen freundlichen Mix aus Sonne und Wolken bei Höchstwerten um 17 Grad. Am Mittwoch zeigt sich die Sonne noch etwas häufiger. Die Werte steigen dann auf 18 bis 19 Grad. Regen bleibt bis dahin bei uns kein Thema.
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0: CDU und BSW scheitern mit 4,9 bzw. 4,8% knapp an der 5%-Hürde. Die Wahlbeteiligung liegt bei 76,8%. Die bisherige rot-rote Koalition verliert damit ihre Mehrheit. Die Linke hat die Wahl zum Berliner Abgeordnetenhaus mit 25,7% gewonnen. Die bislang regierende CDU folgt mit 18,8% auf Platz 2. Außerdem ziehen AfD, Grüne und SPD ins Abgeordnetenhaus ein. FDP und BSW verpassen den Einzug. Die Wahlbeteiligung liegt bei 74,2%. Für Berlin gilt nun ein Bündnis aus Linken, Grünen und SPD als wahrscheinliche Regierungsoption. In der spanischen Exklave Ceuta bleibt die Lage nach den Massenankünften Ende Juli angespannt. Ein neues Aufnahmezentrum im Hafen war mit 1.700 Plätzen innerhalb weniger Stunden voll. Etwa 2.000 Menschen mussten danach in provisorische Lager an den Stränden zurückkehren. Die Regierung in Madrid geht von rund 10.000 Menschen in Ceuta aus, die Stadtverwaltung von etwa 13.000. Besonders schwierig ist die Lage zahlreicher unbegleiteter Minderjähriger. Für den 20. und den 23. September kursieren zwar neue Aufrufe zu Grenzübertritten, eine weitere Massenaktion ist aber nicht bestätigt. Mehrere Umfragen zeigen ein tiefes Misstrauen vieler Menschen in Parteien und Politiker. In einer hypothetischen Direktwahl käme Alice Weidel auf 31%, Friedrich Merz auf 17%, während 45% keinen von beiden wählen würden. In einer weiteren Befragung sagten 84%, die Parteien kümmerten sich nicht ausreichend um die Probleme und Interessen der Menschen. 79% halten den Staat für überfordert. Gleichzeitig gibt es für mehr staatliche Eingriffe bei Verteilung, Steuern und Sozialleistungen breite Zustimmung. Die Umfragen zeigen damit einen politischen Widerspruch zwischen geringerem Vertrauen in die Politik und hohen Erwartungen an den Staat. Angehörige von Opfern islamistischer Anschläge haben am Samstag in Frankfurt am Main an ihre getöteten Familienmitglieder erinnert. Bei dem Trauermarsch auf dem Römerberg sprachen unter anderem Angehörige der Opfer eines Messerangriffs in einem Regionalzug zwischen Hamburg und Kiel. Auch an den in Mannheim getöteten Polizisten Ruven Lauer und an Marius Dick aus Trier wurde erinnert. Die Teilnehmer forderten von Bund und Ländern mehr Schutz vor Gewalttätern und konsequentere Maßnahmen gegen islamistischen Extremismus. Bundesweit wurden im Jahr 2025 29.243 Gewaltverbrechen mit Messern registriert. Die Angehörigen kritisierten, dass der Trauermarsch öffentlich nur wenig beachtet worden sei.
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0: Heute Abend bleibt es im Radio NWW-Land trocken und wolkig. Die letzten sonnigen Abschnitte werden rasch weniger und nach Sonnenuntergang kühlt es deutlich ab. In der Nacht sinken die Temperaturen auf 5 bis 7 Grad. Der Wind aus Nordwesten lässt nach, bleibt aber zeitweise noch spürbar. Morgen erwartet uns ein trockener Tag mit vielen Wolken und nur gelegentlichen sonnigen Momenten. Die Temperaturen erreichen meist 17 bis 18 Grad. Am Dienstagabend geht es dann erneut rasch abwärts mit den Werten. Der Mittwoch wird etwas freundlicher, Sonne und Wolken wechseln sich ab, die Sonne zeigt sich aber häufiger als morgen. Dazu werden 18 bis 19 Grad erreicht. Regen ist in unserer Region auch in den kommenden Tagen nicht in Sicht.
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Hola, wie die Zeit doch hast. Seien wir unglaublich, schon wieder Montag, das Wochenende. Ja, das haben wir schon wieder hinter uns gelassen, gell? 2 Stunden lang möchte ich mit dir unterwegs sein. Du bist da.

Grand Funk Railroad haben musikalischen Einstieg gemacht in die zwei Stunden, wo wir jetzt gemeinsam unterwegs sind. Ich hoffe, du hattest ein wunderschönes Wochenende, konntest dieses auch richtig schön genießen. Ich muss sagen, ich bin fast ein bisschen traurig, dass es schon vorbei ist, gell? Aber der Montagabend macht natürlich auch immer Spaß, mit dir zusammen zu sein und die zwei Stunden gute Musik zu hören. Heute wieder einmal richtig schön gut gemachte Rockmusik, so wie es im Buch 7 steht. Also gut, was machen wir dann? Musik und Information ist natürlich angesagt und ein Dankeschön geht an die Nachrichten und Wetterredaktion.

Das kannst du wie immer cool einschwingen mit AC/DC. Schön, dass du da bist. Danke fürs Zuschalten. Und nicht vergessen, in den nächsten beiden Stunden Ohren weit aufmachen.

0: Wow, schöne Melodien, nicht so richtig schön, um unter der Feierabenddusche laut, ja, laut mitzusingen. Brian Adams habe ich gespielt und zuvor Musik von Del Amity.
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0: Wir reden heute in der ersten Stunde über Raps und das hat seine Gründe.

0: Von Montag bis Freitag zwischen 18 und 20 Uhr bin ich für dich da. Und da heißt es Servus Feierabend. Da gibt's ganz viel tolle Musik und die Information wird groß geschrieben. Ich freue mich auf dich. Bis dann. Und dann kommt sie natürlich wieder, die volle Stunde, da gibt's Nachrichten und Wetter. Du weißt es, gut informiert in den heutigen Montagabend rein. Und noch einmal auch am Montag Ohren weit aufmachen. Dankeschön.
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0: Und ich weiß, bei Radio NW gibt es ganz viel Musikstilrichtungen, die wir gerne spielen, die wir für dich parat haben. 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
0: Du bist hier bei mir bei Radio NWW. Servus, Feierabend. Du weißt es, bis 20 Uhr sind wir.

0: Wenn du zu Hause bist, dann kannst du quer durch die Wohnung rocken, im wahrsten Sinne des Wortes. Das ist Musik von Humble Pie. Einfach immer wieder schön, muss ich sagen. So, jetzt muss ich mal kurz meinen Spickzettel vornehmen, ja? Ich habe einen Hinweis in eigener Sache. Ohren bitte weit aufmachen.
1: Am 8. Dezember 1980 wurde John Lennon vor dem Dakota Building in New York brutal von einem Geistesgestörten niedergeschossen. Jetzt am 9. Oktober würde John Lennon 86 Jahre alt. Und deshalb werden wir im Servus Feierabend Lennon würdigen. Und deshalb gibt es 2 Stunden lang ausschließlich Musik von John Lennon.
0: Es ist Montagabend, gell? Ja, es ist Montagabend. Ab 20 Uhr nach Nachrichtenwetter kommt der Klaus zu dir. Genau.
2: Bienvenue, ihr wunderbaren Menschen an den Empfängnisgeräten. Mein Name ist Klaus Appel und ab 20 Uhr gibt es bei Gold das Beste bis gestern wieder mächtig was auf die Ohren. Heute geht es um meine Lieblings-60er.

0: ist Klaus Appel und ich freue mich auf euch. Also, bis nachher.
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2: Nach Nachrichten und Wetter ist es also dann soweit, dass der Klaus bei dir. Es gibt also genug Gründe, hier zu bleiben bei deinem Lieblingsradio, Radio NWW.
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2: Auch wenn die Woche neu startet, haben wir sie natürlich, oder haben wir ihn natürlich, den Blick über die Landesgrenze hinaus. Und sie haben wir dann auch, sage ich dir gleich. Das ist ihr Durchbruch, gell? Das Album Metal Rendezvous, das gibt's No Way, das sind Krokus.

0: begeistert mich immer wieder diese Band. Kokos meine ich natürlich, das CH-Musik, wie es im Buch geschrieben steht. Und CH-Musik gibt es genau hier an dieser Stelle. Und wir schauen natürlich auch in deine Region, was da passiert, und das sagen wir dir auch.
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2: Der Deutsche Gewerkschaftsbund ruft am Freitag zu einer Großkundgebung für einen starken Sozialstaat in Nürnberg auf. Aus Augsburg, Bobingen, Wemding, Donauwörth, Meitingen und Nördlingen fahren kostenlose Busse zur Kundgebung. Mitfahren können auch Menschen, die kein Gewerkschaftsmitglied sind. Die Demonstrationen richten sich unter anderem gegen eine Aufweichung des Arbeitszeitgesetzes und gegen sachgrundlose Befristungen. Auch die Krankschreibung ab dem ersten Krankheitstag ist ein Thema. Die Kundgebung in Nürnberg beginnt am Freitagnachmittag. In Stadtbergen beginnt heute eine zweiwöchige Vollsperrung der Ringstraße. Dort wird der Straßenbelag erneuert. Autofahrer werden unter anderem über die Bauernstraße und die Hagenmäderstraße umgeleitet. Die Umleitungen sind vor Ort ausgeschildert. Die Arbeiten sollen voraussichtlich bis Anfang Oktober dauern. Auch in der Neusesser Straße in Kriegshaber beginnen heute Bauarbeiten am Wasseranschluss für die Kinderklinik, die voraussichtlich bis Mitte Oktober dauern. Nach dem Großbrand in Zoltingen fehlt einem Reiterhof im Landkreis Dillingen dringend Futter für die Pferde. Eine Maschinenhalle und ein Pferdestall sind am Wochenende vollständig abgebrannt. Rund 200 Einsatzkräfte waren vor Ort. Menschen und Tiere wurden nicht verletzt, weil die Pferde auf der Weide standen. Der Schaden liegt bei etwa 1 Million Euro. Weil Heuballen verbrannt sind und das Futter wegen der Dürre knapp ist, werden aktuell 600 Ballen Heu benötigt. Die Zukunft des Hotels im Augsburger Hotelturm sorgt bei Augsburgs Tourismuschef Götz Beck für Sorgen. Hintergrund sind offenbar Pläne des neuen Betreibers Prism, Personal und gastronomisches Angebot deutlich zu verringern. Beck warnt vor Folgen für die Qualität des Hauses. Das Hotel ist als direkter Nachbar des Kongress am Park wichtig für Tagungs- und Kongressgäste. Sollte das bisherige Angebot deutlich eingeschränkt werden, will Augsburg die Zusammenarbeit mit anderen Hotelpartnern prüfen. Rund 150 Menschen haben am Samstag in Augsburg für die Begrünung der blauen Kappe demonstriert. Die Bürgerinitiative Grüne Kappe will die versiegelte Kreuzung an der blauen Kappe und am Katzenstadel in einen grünen Treffpunkt für den Stadtteil verwandeln. Der Augsburger Stadtrat hat die Begrünung bereits im Jahr 2022 beschlossen. Umgesetzt wurde das Vorhaben bisher unter anderem wegen fehlender städtischer Mittel nicht. Die Initiative fordert, mögliche Förderprogramme von Bund und Freistaat künftig zu nutzen. Bei der Kundgebung wurde die Kreuzung mit Musik, Spielen und Straßenkreide symbolisch als Treffpunkt gestaltet.
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0: Und das passiert ganz genau hier, dass wir unser großes Ohr richten vor deine Haustür und dir sagen, was in deiner Region aktuelles los ist. Wow, Musik für den heutigen Montagabend begeistert mich. Jetzt kommt Weed.

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0: Ich weiß, dass Sie gefallen, der auch, gell? Der Hugo spielt hier bei Radio NRW. Servus, Feierabend, du weißt es, bis 20 Uhr sind wir gemeinsam unterwegs. Das nächste Thema, zu dem wir jetzt kommen, das ich auch in der Übersicht schon angekündigt habe, nämlich der Raps, ja, der führt eigentlich ins Frühjahr zurück. Aber Metin, das Thema ist ganzjährig gültig und hat vor allem ganz viele und wirklich ganz viele Vorteile auch für die Umwelt.
1: Wenn jetzt im Frühjahr wieder überall die gelben Rapsfelder blühen, denken viele zuerst an Speiseöl oder an Bienen und Honig. Aber Raps kann noch viel mehr. Aus Rapsöl wird auch Biodiesel hergestellt. Ein erneuerbarer Kraftstoff, der hilft, den CO2-Ausstoß im Verkehr deutlich zu senken. Welche Rolle Raps für klimafreundliche Mobilität spielt, weiß Jessica Martin.
2: Raps ist ein echtes Multitalent. Neben Rapsöl und Rapsschrot, das als Futtermittel genutzt wird, entsteht auch Glycerin als Nebenprodukt, das man zum Beispiel in Kosmetik, Medikamenten und Lebensmitteln findet. Raps wird aber auch zu Biodiesel verarbeitet, was den CO2-Ausstoß im Straßenverkehr schon jetzt erheblich reduziert, so Elmar Baumann, Geschäftsführer beim Verband der deutschen Biokraftstoffindustrie.
3: Biodiesel reduziert die CO2-Emissionen im Vergleich zu fossilem Diesel um etwa 70-90%. Insgesamt haben Biokraftstoffe in Deutschland zuletzt über 11 Millionen Tonnen CO2 pro Jahr eingespart.
2: Biokraftstoffe sind aktuell also der wichtigste erneuerbare Energieträger im Straßenverkehr und praktisch in jeder Tankfüllung drin.
3: Der Diesel an der Tankstelle enthält heute schon einen Anteil von bis zu 7% Biodiesel, das sogenannte B7. Für viele Lkw, Busse, Traktoren oder Baufahrzeuge sind auch höhere Beimischungen wie B20 oder B30 zugelassen, teilweise sogar reiner Biodiesel, also B100. Gerade im Schwerlastverkehr ist das eine sehr wirksame Möglichkeit, CO2-Emissionen deutlich zu reduzieren, auch wenn man bedenkt, dass auf Europas Straßen aktuell rund 6 Millionen Lkw unterwegs sind, die meisten davon mit Dieselmotor.
2: Das Beste daran, Raps ist eine heimische Energiepflanze, die direkt vor unserer Haustür angebaut wird.
3: Biokraftstoffe können sofort eingesetzt werden und sie stärken gleichzeitig die heimische Landwirtschaft. Zudem entstehen wertvolle Kopplungsprodukte für Industrie und Landwirtschaft, was zu einer nachhaltigen Bioökonomie beiträgt. Biokraftstoffe verbinden also Klimaschutz, regionale Wertschöpfung und Versorgungssicherheit und sind deshalb ein wichtiger Baustein im Energiemix.
1: Raps sieht also nicht nur schön aus, sondern die Pflanze kann auch richtig was und ist mit ihren Produkten aus unserer Küche, der Landwirtschaft und Industrie kaum noch wegzudenken. Außerdem kann Raps in Form von Biodiesel dazu beitragen, den Verkehr klimafreundlicher zu machen.
0: Und die Zeit ist auch schon wieder vorgeschritten, gell? Du bist vielleicht gerade beim Abendbrot, dann wünsche ich dir von ganzem Herzen guten Appetit. Bis unterwegs, fährst mit dem Auto nach Hause, fahr vorsichtig und komm vor allem gut ins Ziel. Und da gibt's die Zahlreichen, die sind jetzt bei der Arbeit.

hätte für dich zur musikalischen Kaffeepause drei Live-Titel ausgewählt. Ja, zum Beispiel, was habe ich denn da? Moment mal auf den Zettel gucken. Slade habe ich, dann habe ich Bob Seger. Und jetzt gleich kommt Manfred Mann. Ob es allerdings, das muss ich jetzt auch sagen, für alle drei reicht, das ist nicht ganz hundertprozentig sicher.

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1: Bei der Landtagswahl in Mecklenburg-Vorpommern ist die AfD mit 38,2% stärkste Kraft geworden. Die SPD von Ministerpräsidentin Manuela Schwesig erreicht 35,5%. Die Linke kommt auf 6,5%, die Grünen auf 5,7%. CDU und BSW scheitern mit 4,9% bzw. 4,8% knapp an der 5%-Hürde. Die Wahlbeteiligung liegt bei 76,8%. Die bisherige rot-rote Koalition verliert damit ihre Mehrheit.

0: Aufnahmezentrum im Hafen war mit 1700 Plätzen innerhalb weniger Stunden voll. Etwa 2000 Menschen mussten danach in provisorische Lager an den Stränden zurückkehren. Die Regierung in Madrid geht von rund 10.000 Menschen in Ceuta aus, die Stadtverwaltung von etwa 13.000. Besonders schwierig ist die Lage zahlreicher unbegleiteter Minderjähriger. Für den 20. und den 23. September kursieren zwar neue Aufrufe zu Grenzübertritten, eine weitere Massenaktion ist aber nicht bestätigt. Mehrere Umfragen zeigen ein tiefes Misstrauen vieler Menschen in Parteien und Politiker. In einer hypothetischen Direktwahl käme Alice Weidel auf 31%, Friedrich Merz auf 17%, während 45% keinen von beiden wählen würden. In einer weiteren Befragung sagten 84%, die Parteien kümmerten sich nicht ausreichend um die Probleme und Interessen der Menschen. 79% halten den Staat für überfordert. Gleichzeitig gibt es für mehr staatliche Eingriffe bei Verteilung, Steuern und Sozialleistungen breite Zustimmung. Die Umfragen zeigen damit einen politischen Widerspruch zwischen geringerem Vertrauen in die Politik und hohen Erwartungen an den Staat. Angehörige von Opfern islamistischer Anschläge haben am Samstag in Frankfurt am Main an ihre getöteten Familienmitglieder erinnert. Bei dem Trauermarsch auf dem Römerberg sprachen unter anderem Angehörige der Opfer eines Messerangriffs in einem Regionalzug zwischen Hamburg und Kiel. Auch an den in Mannheim getöteten Polizisten Ruven Lauer und an Marius Dick aus Trier wurde erinnert. Die Teilnehmer forderten von Bund und Ländern mehr Schutz vor Gewalttätern und konsequentere Maßnahmen gegen islamistischen Extremismus. Bundesweit wurden im Jahr 2025 29.243 Gewaltverbrechen mit Messern registriert. Die Angehörigen kritisierten, dass der Trauermarsch öffentlich nur wenig beachtet worden sei.
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0: Im Laufe des Nachmittags bleibt es im Radio NWW-Land trocken und überwiegend bewölkt. Die Sonne kommt nur gelegentlich zwischen den Wolken hervor. Die Temperaturen liegen bei 17 bis 18 Grad. Ein mäßiger Wind aus Nordwesten macht es zeitweise etwas frisch. Bis zum Abend ändert sich daran kaum etwas. Es bleibt trocken, aber die Wolken halten sich. Danach sinken die Temperaturen rasch. In der Nacht zum Dienstag werden in der Region 5 bis 7 Grad erreicht. Der Dienstag bringt einen freundlichen Mix aus Sonne und Wolken bei Höchstwerten um 17 Grad. Am Mittwoch zeigt sich die Sonne noch etwas häufiger. Die Werte steigen dann auf 18 bis 19 Grad. Regen bleibt bis dahin bei uns kein Thema.
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Montagabend schon wieder reingerutscht in die zweite Stunde, kurz nach 19 Uhr ist es. Nachrichten und Wetter sind durch, gell? Ich konnte meinen Kaffee trinken, bin jetzt wieder für dich da und du bist auch da und das ist gut so und deshalb für dich ein herzliches Hallo.

Cool, gell? Bon Jovi hat einen musikalischen Einstieg gemacht. Das ist Musik wirklich zum laut mitsingen. Und damit sind wir reingekommen in die zweite Stunde. Du bist mit uns gekommen. Der Musiktopf ist auch in der zweiten Stunde gut gefüllt. So, dass es wenig Blabla gibt von Seiten vom Moderator. Das ist sowieso nicht so toll, nicht, wenn er die ganze Zeit labert. Aber etwas muss ich dir noch sagen, auch in der zweiten Stunde gilt natürlich. Musik und Information ist dann gesagt und auch hier ein Dankeschön an die Nachrichten und Wetterredaktion.

Machen wir die Tür auf und lassen die Schweinchen raus, die musikalischen, gell? Zum Beispiel mit Status Quo. Schön, dass ihr da bist. Danke fürs Zuschalten. Da in der zweiten Stunde gilt Ohren ganz weit aufmachen.

0: Das ist Musik von Dr. Feelgood, und zwar Three Dog Night. Wir haben gute Musik hier. Der Topf ist immer noch gefüllt, habe ich dir gesagt. Gell? Es gibt noch mehr davon.
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0: In der zweiten Stunde wieder einmal eine interessante Geschichte. Buch und Hörbuch ist angesagt.

0: Von Montag bis Freitag zwischen 18 und 20 Uhr bin ich für dich da. Und da heißt es Servus Feierabend. Da gibt's ganz viel tolle Musik und die Information wird groß geschrieben. Ich freue mich auf dich. Bis dann. Gilt natürlich auch für die zweite Stunde. Zur vollen Stunde gibt es Nachrichten und Wetter. Gut informiert in diesen heutigen Montagabend. Und noch einmal Ohren weit aufmachen.
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0: Ja, vergangenen Mittwoch war er nicht da mit seiner Sendung. Nicht, aber er kommt wieder.
2: Ein ganz großes Hallo und herzlich willkommen hier bei Radio NWW. Mein Name ist Bert Schnieperer und ich präsentiere euch immer mittwochs von 20 bis 22 Uhr den Rock Saloon. Hier gibt's Rock vom Feinsten. Ich freue mich auf euch.
0: Ja, das ist der Mann mit dem goldenen schweren Schlüssel, mit dem er dann zuweilen am Mittwochabend ab 20 Uhr den Rocksalon aufschließt. Dies natürlich nach Nachrichten und Wetter, ganz klar. Und das ist der Mann mit der Lizenz zum Metal spielen.

Und das ist der Mann, der demnächst, das heißt ganz genau am 3. Oktober, eine Änderung in seiner Sendung vornehmen wird. Das verrate ich dir genau hier in dieser Sendung. So, jetzt machen wir schöne Musik und hier ist Eric Clapton. Schön, dass du da bist.

0: Slash ist das, ja, der so schöne Musik macht, hier bei Servus Feierabend. Du weißt es, bis 20 Uhr sind wir gemeinsam unterwegs mit deinem Lieblingsradio. Was habe ich denn jetzt? Ach ja, klar, hier kommt noch einmal ein Hinweis in eigener Sache. Noch einmal Ohren weit aufmachen.
1: Am 8. Dezember 1980 wurde John Lennon vor dem Dakota Building in New York brutal von einem Geistesgestörten niedergeschossen. Jetzt am 9. Oktober würde John Lennon 86 Jahre alt. Und deshalb werden wir im Servus Feierabend Lennon würdigen. Und deshalb gibt es 2 Stunden lang ausschließlich Musik von John Lennon.
0: Das ist der Mann, der mein persönlicher Musikcoach ist. Und das ist der Mann, der die Lizenz hat, Metal zu spielen. Das wird noch genau bis zum 3. Oktober gehen. Dann ändert auch das die Metal-Szene so ein wenig schwierig. Musik zu bekommen noch viel schwieriger. Und zum Teil gibt es Musik, die kannst du einfach wirklich nicht abspielen. Die will mein persönlicher Musikcoach nicht abspielen. Und so haben wir uns entschieden, unsere Zusammenarbeit noch zu verengen. Rockmusik gibt's aber mir nicht, einfach als Begleitung durch Servus Feierabend. Und ab dem 3. Oktober ist es dann soweit, da wird er Rockmusik spielen. Zum Beispiel könnte es sein, dass es Status Quo spielt und ein Special dazu macht und natürlich auch die musikalischen Hintergründe abgibt zu eben genau dieser gespielten Musik.

0: Entschuldigung, da war ich ein Schnarchsack im wahrsten Sinne des Wortes. Ich habe ein bisschen zu früh angefangen, betreten oder so. Ja, wieder mal nicht aufgepasst. Leave It, gespielt von Yes, hier, das ist Musik, die im Ohr bleibt, würde ich jetzt einfach mal so behaupten. So, ich habe dir in der Übersicht gesagt, wir haben eine spannende, eine schöne Geschichte. Und es gibt Geschichten, die sind, wenn du sie wiederhörst oder wiederliest, dass es einen zweiten Band gibt, ist es plötzlich so, als ob du alte Freunde wieder treffen würdest. Medin, das ist in diesem Hörbuch und in diesem Buch so.
1: Es gibt einfach faszinierende Bücher, über die auf einmal alle reden, die überall am Strand, im Zug oder auf dem Balkon gelesen oder gehört werden und wo man hofft, dass es ein Wiedersehen mit den Romanfiguren gibt. Genauso ein Buch war der Nummer 1 Bestseller Die Hummerfrauen von Beatrix Gerstberger, das für viele der Sommerroman, wenn nicht sogar das Buch des Jahres 2025 war. Nicht zu vergessen, die mit großem Einfühlungsvermögen von Tessa Mittelstädt eingelesene Hörbuchversion. Jetzt kommt der sehnsüchtig erwartete zweite Band, Hummerjahre heißt er. Und meine Kollegin Jessica Martin verrät uns mehr dazu. Hi Jessica.
2: Hallo.
1: Jessica, Die Hummerfrauen war ein absoluter Bestseller. Woran lag das?
2: Ich glaube, das Erfolgsrezept von Die Hummerfrauen war einfach die perfekte Mischung aus Fernweh und Gefühl. Man reist beim Lesen an die Küste von Maine, lernt starke Frauen kennen und bekommt eine Geschichte, die warmherzig ist und berührend, aber nie kitschig. Man spürt, dass die Autorin weiß, wovon sie schreibt, und viele Leserinnen und Leser hatten das Gefühl, sie würden das Fischerdorf und seine Bewohner persönlich kennen. Und genau deshalb wollten sie natürlich unbedingt dorthin zurück. Und mit Hummerjahre bekommen sie jetzt genau dieses Wiedersehen.
1: Und worum geht's in Hummerjahre?
2: In Hummerjahre kehrt die 47-jährige Mina gemeinsam mit ihrer Tochter Luca und ihren Eltern nach Eagle Island an der Küste von Maine zurück. Während ihr schwerkranker Vater nochmal die Insel erleben möchte, trifft Mina hier auf Sam, ihre große, gescheiterte Liebe und Vater ihrer Tochter. Gleichzeitig kämpfen ihre Mutter Judith und die verwitwete Julie mit den Schatten der Vergangenheit und der Frage, wie ein Neuanfang gelingen kann. Es ist also ein emotionaler Familienroman über Schuld und Vergebung, über zweite Chancen und darüber, ob die Liebe selbst nach vielen Jahren noch eine Zukunft haben kann.
1: Alle, die die Hummerfrauen kennen, können sich also in Hummerjahre auf sehr viel Spannung freuen, oder?
2: Auf jeden Fall. Wer den ersten Roman geliebt hat, wird sich freuen, die vertrauten Figuren wiederzutreffen. Die Hummerfrauen haben uns am Ende bewusst mit einigen offenen Fragen zurückgelassen. Und diese Fragen werden jetzt beantwortet. Und gleichzeitig erzählt Beatrix Gerstberger die Geschichte weiter, ohne jetzt einfach nur den Erfolg zu wiederholen. Es fühlt sich tatsächlich an wie ein Wiedersehen mit guten Freunden. Und das Tolle an dem Buch ist, dass die Autorin ihre Leserinnen und Leser wirklich gut abholt. Wer neu einsteigt, findet sich zurecht und bekommt wahrscheinlich sofort Lust, den ersten Band nachzulesen, den es jetzt übrigens auch im Taschenbuch gibt. Und um schon mal ein bisschen in die Atmosphäre der Hummerjahre einzutauchen, habe ich hier einen Ausschnitt aus dem Hörbuch dabei.
3: Sams Hand war warm und Mina hoffte, dass er sie nicht wieder loslassen würde. Seine Finger berührten ihr Handgelenk und umkreisten es, als wäre es das Selbstverständlichste der Welt. Im Wasser tauchte ein Seehund auf, ein runder Kopf mit klugen, neugierigen Augen. Lange hatte Mina geglaubt, dass dieser Ort, den sie liebte und an dem sie in gewisser Weise aufgewachsen war, für immer verschwunden wäre. Und jetzt saß sie wieder hier, neben Sam. Zeit erschien ihr plötzlich als ein lächerliches Konzept. Es war wie früher. Oder vielleicht war das nur der Wunsch des kleinen Mädchens in ihr, das sich sein Leben lang auf die Insel zurückgesehnt hatte.
1: Also, eine klare Leseempfehlung. Das war meine Kollegin Jessica Martin mit ihrem aktuellen Buchtipp. Gibt's natürlich wieder als Hörbuch von Tessa Mittelstädt eingelesen. Ja, dann würde ich sagen, gute Unterhaltung mit Hummerjahre von Beatrix Gerstberger. Und dir sage ich Dankeschön, Jessica.
2: Sehr gern.
0: Und wir haben noch ein bisschen Zeit, die will ich natürlich nutzen. Wir haben noch einmal, ja, du wirst richtig hören, wir haben noch einmal CA-Musik.

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Mark Sturridge. Und Vic Wernhardt habe ich aus dem Keller ausgegraben. Tief im Musikkeller von Radio NW gefunden, habe ich gedacht, ja, den muss ich jetzt einfach noch machen, ja. So, der Endspurt ist auch schon wieder angesagt. Wir sind schon bald wieder am Ende.

Mal schauen, wie viel Titel ich dir noch präsentieren kann. Zum Beispiel die hier, die werden schon noch reichen, gell? 21 Guns und Dear Mother.

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1: Was tun ist das? Aber es reicht nicht mehr, ihn ganz auszuspielen. Denn die Zeit, die schreitet schon wieder wahnsinnig voran. Ich möchte noch einmal den Hinweis machen. Nach Nachrichten und Wetter kommt der Klaus.
2: Bienvenue, ihr wunderbaren Menschen an den Empfängnisgeräten. Mein Name ist Klaus Appel und ab 20 Uhr gibt es bei Gold, das Beste bis gestern, wieder mächtig was auf die Ohren. Heute geht es um meine Lieblings-60er. Fever, Jack!

0: Name ist Klaus Appel und ich freue mich auf euch. Also, bis gleich.
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2: Gibt's gleich nach Nachrichtenwetter, heißt, dass wir dranbleiben, gell? Oder neu zuschalten, wie auch immer.

So, das war's von der heutigen Ausgabe Servus Feierabend. Nein, nein, keine Angst, ich komme wieder. Zum Beispiel morgen am Dienstag zwischen 18 und... Noch einmal. Morgen am Dienstag zwischen 18 und 20 Uhr bin ich selbstverständlich wieder für dich. Da, so, jetzt mache ich wieder ab und sage ciao, mach's gut.

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1: Bei der Landtagswahl in Mecklenburg-Vorpommern ist die AfD mit 38,2% stärkste Kraft geworden. Die SPD von Ministerpräsidentin Manuela Schwesig erreicht 35,5%. Die Linke kommt auf 6,5%, die Grünen auf 5,7%. CDU und BSW scheitern mit 4,9% bzw. 4,8% knapp an der 5%-Hürde. Die Wahlbeteiligung liegt bei 76,8%. Die bisherige rot-rote Koalition verliert damit ihre Mehrheit. Die Linke hat die Wahl zum Berliner Abgeordnetenhaus mit 25,7% gewonnen. Die bislang regierende CDU folgt mit 18,8% auf Platz 2. Außerdem ziehen AfD, Grüne und SPD ins Abgeordnetenhaus ein. FDP und BSW verpassen den Einzug. Die Wahlbeteiligung liegt bei

0: begleiteter Minderjähriger. Für den 20. und den 23. September kursieren zwar neue Aufrufe zu Grenzübertritten, eine weitere Massenaktion ist aber nicht bestätigt. Mehrere Umfragen zeigen ein tiefes Misstrauen vieler Menschen in Parteien und Politiker. In einer hypothetischen Direktwahl käme Alice Weidel auf 31%, Friedrich Merz auf 17%, während 45% keinen von beiden wählen würden. In einer weiteren Befragung sagten 84%, die Parteien kümmerten sich nicht ausreichend um die Probleme und Interessen der Menschen. 79% halten den Staat für überfordert. Gleichzeitig gibt es für mehr staatliche Eingriffe bei Verteilung, Steuern und Sozialleistungen breite Zustimmung. Die Umfragen zeigen damit einen politischen Widerspruch zwischen geringerem Vertrauen in die Politik und hohen Erwartungen an den Staat. Angehörige von Opfern islamistischer Anschläge haben am Samstag in Frankfurt am Main an ihre getöteten Familienmitglieder erinnert. Bei dem Trauermarsch auf dem Römerberg sprachen unter anderem Angehörige der Opfer eines Messerangriffs in einem Regionalzug zwischen Hamburg und Kiel. Auch an den in Mannheim getöteten Polizisten Ruven Lauer und an Marius Dick aus Trier wurde erinnert. Die Teilnehmer forderten von Bund und Ländern mehr Schutz vor Gewalttätern und konsequentere Maßnahmen gegen islamistischen Extremismus. Bundesweit wurden im Jahr 2025 29.243 Gewaltverbrechen mit Messern registriert. Die Angehörigen kritisierten, dass der Trauermarsch öffentlich nur wenig beachtet worden sei.
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0: Heute Abend bleibt es im Radio NWW-Land trocken und wolkig. Die letzten sonnigen Abschnitte werden rasch weniger und nach Sonnenuntergang kühlt es deutlich ab. In der Nacht sinken die Temperaturen auf 5 bis 7 Grad. Der Wind aus Nordwesten lässt nach, bleibt aber zeitweise noch spürbar. Morgen erwartet uns ein trockener Tag mit vielen Wolken und nur gelegentlichen sonnigen Momenten. Die Temperaturen erreichen meist 17 bis 18 Grad. Am Dienstagabend geht es dann erneut rasch abwärts mit den Werten. Der Mittwoch wird etwas freundlicher. Sonne und Wolken wechseln sich ab, die Sonne zeigt sich aber häufiger als morgen. Dazu werden 18 bis 19 Grad erreicht. Regen ist in unserer Region auch in den kommenden Tagen nicht in Sicht.
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3: Bienvenue, ihr wunderbaren Menschen an den Empfängnisgeräten, zu einer neuen Ausgabe von Go It. Das Beste bis gestern hier bei Radio NWW. Mein Name ist Klaus Appel und hier bekommt ihr nur die Highlights der vergangenen Jahrzehnte aufs Ohr gedrückt. Leute, heute wird's historisch. Heute geht es um meine Lieblings-60er. Und da rede ich gar nicht lang drum rum. Los geht's mit dem Marsch durch die Roaring 60s. Hier ist Nancy Sinatra. 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

Das war die Band, die die 60er beherrschte wie keine andere. Natürlich die Beatles mit der ersten Single, die sie bei ihrem Label Parlophone veröffentlichten. Love Me Do. Warum betone ich das mit dem Label so? Nun, weil sie in ihrer Hamburger Zeit schon eine Single veröffentlicht hatten. My Bonnie. Wie dem auch sei, jetzt kommen die Gegenspieler der Fab Four, die Rolling Stones, mit

Chubby Checker. Let's Twist Again. Beim nächsten Titel werdet ihr euch wahrscheinlich denken, hä, das ist doch der Song aus der Kinderriegel-Werbung. Ja, stimmt. Aber die Nummer stammt eben aus dem Jahr 1967. Hier sind die Turtles. 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

zweite Runde Gold, das Beste bis gestern, hier bei Radio NWW. Das war Del Shannon mit seinem Superhit Runaway. Dieser Song ist übrigens der erste kommerziell erfolgreiche Titel, bei dem ein damals neues Instrument namens Klavioline eingesetzt wurde. Ein Jahr später wurde diese Klavioline zum prägenden Instrument bei einem weiteren großen Hit, Telstar. Hier sind die Tornadoes.

Das waren die Byrds mit einem der ersten großen Hits der 1965 in den USA aufkommenden Folk-Rock-Bewegung. Mr. Tambourine Man. Geschrieben hatte den Song übrigens Bob Dylan. Und jetzt der erste Hit der walisischen Sängerin Mary Hopkin, die bei der Veröffentlichung gerade mal 17 Jahre alt war. Those Were the Days. Und danach kommt dieser 60er-Kracher. Also, dranbleiben,

Und weiter geht's mit Gold, das Beste bis gestern, hier bei Radio NWW. Heute geht es um meine persönlichen Highlights aus den 60ern. Und das hier waren Herman's Hermits, No Milk Today. In den späteren Jahren dieser Dekade übte Kalifornien auf die Anhänger der Hippie-Bewegung eine unwiderstehliche Anziehungskraft aus. Und der Titel, der jetzt kommt, ist einer der bekanntesten aus dieser Zeit. California Dreaming. Hier sind The Mamas and

0: Das waren die Beach Boys mit ihrem Opus Magnum Good Vibrations. Und jetzt Manfred Mann's Earth Band mit Do Wah Diddy. Bassist bei Manfred Mann war damals übrigens ein gewisser Klaus Voormann. Und jetzt werden sich einige von euch denken, hä, der Name sagt mir was. Ja, denn dieser Klaus Voormann ist eine nähere Betrachtung wert. Er war in den frühen 60ern in der Hamburger Kunststudentenszene aktiv. Dort besuchte er mit Freunden und Kommilitonen öfter den Star Club. Und spätestens jetzt dürfte es bei einigen von euch klingeln. Das war nämlich genau der Star Club, in dem zu der Zeit auch eine damals noch unbekannte Liverpooler Band namens The Beatles regelmäßig auftrat. Man lernte sich kennen, freundete sich an und so verpasste nicht nur Voormanns Freundin Astrid Kirchherr den Beatles ihre typische Frisur, den Pilzkopf. Nein, Klaus zeichnet für das Coverbild des Beatles-Albums Revolver verantwortlich, war George Harrisons Bassist bei dessen legendärem Concert for Bangladesh und in den frühen 80ern arbeitete Voormann als Produzent einer jungen, aufstrebenden NDW-Band namens Trio. Und wie gesagt, er war auch Bassist in Manfred Mann's Earth Band, Do Wah Diddy.
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Manfred Manns Earth Band mit Do War Diddy. Und das war's auch schon mit der ersten Stunde Gold. Das Beste bis gestern hier bei Radio NWW. Und wenn ihr schön brav dran bleibt, dann serviert euch der Onkel in der nächsten Stunde diese 60er Highlights. 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
1: Bei der Landtagswahl in Mecklenburg-Vorpommern ist die AfD mit 38,2% stärkste Kraft geworden. Die SPD von Ministerpräsidentin Manuela Schwesig erreicht 35,5%. Die Linke kommt auf 6,5%, die Grünen auf 5,7%. CDU und BSW scheitern mit 4,9% bzw. 4,8% knapp an der 5%-Hürde. Die Wahlbeteiligung liegt bei 76,8%. Die bisherige rot-rote Koalition verliert damit ihre Mehrheit. Die Linke hat die Wahl zum Berliner Abgeordnetenhaus mit 25,7% gewonnen. Die bislang regierende CDU folgt mit 18,8% auf Platz 2. Außerdem ziehen AfD, Grüne und SPD ins Abgeordnetenhaus ein. FDP und BSW verpassen den Einzug. Die Wahlbeteiligung liegt bei 74,2%. Für Berlin gilt nun ein Bündnis aus Linken, Grünen und SPD als wahrscheinliche Regierungsoption. In der spanischen Exklave Ceuta bleibt die Lage nach den Massenankünften Ende Juli angespannt. Ein neues Aufnahmezentrum im Hafen war mit 1.700 Plätzen innerhalb weniger Stunden voll. Etwa 2.000 Menschen mussten danach in provisorische Lager an den Stränden zurückkehren. Die Regierung in Madrid geht von rund 10.000 Menschen in Ceuta aus, die Stadtverwaltung von etwa 13.000. Besonders schwierig ist die Lage zahlreicher unbegleiteter

0: 79% halten den Staat für überfordert. Gleichzeitig gibt es für mehr staatliche Eingriffe bei Verteilung, Steuern und Sozialleistungen breite Zustimmung. Die Umfragen zeigen damit einen politischen Widerspruch zwischen geringerem Vertrauen in die Politik und hohen Erwartungen an den Staat. Angehörige von Opfern islamistischer Anschläge haben am Samstag in Frankfurt am Main an ihre getöteten Familienmitglieder erinnert. Bei dem Trauermarsch auf dem Römerberg sprachen unter anderem Angehörige der Opfer eines Messerangriffs in einem Regionalzug zwischen Hamburg und Kiel. Auch an den in Mannheim getöteten Polizisten Ruven Lauer und an Marius Dick aus Trier wurde erinnert. Die Teilnehmer forderten von Bund und Ländern mehr Schutz vor Gewalttätern und konsequentere Maßnahmen gegen islamistischen Extremismus. Bundesweit wurden im Jahr 2025 29.243 Gewaltverbrechen mit Messern registriert. Die Angehörigen kritisierten, dass der Trauermarsch öffentlich nur wenig beachtet worden sei.
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0: Heute Abend bleibt es im Radio NWW-Land trocken. Die Wolken lockern immer wieder auf, anschließend kühlt es zügig ab. In der Nacht zum Mittwoch wird es bei oft klarem Himmel frisch, die Temperaturen sinken auf etwa 5 Grad. Am Mittwoch kann sich örtlich zunächst Nebel bilden. Danach erwartet uns ein freundlicher und sonniger Tag mit Höchstwerten von 18 bis 19 Grad. Die Nacht zum Donnerstag wird erneut kühl. Am Donnerstag ziehen tagsüber mehr Wolken auf. Nach aktueller Vorhersage bleibt es überwiegend trocken, die Temperaturen erreichen etwa 16 bis 17 Grad. Der Freitag startet stellenweise mit Nebel, danach setzt sich wieder häufig die Sonne durch. Bei schwachem Wind steigen die Werte auf bis zu 19 Grad. Regen ist bis dahin weiterhin nicht in Sicht.
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Bienvenue zurück bei Gold, das Beste bis gestern hier bei Radio NWW. Mein Name ist Klaus Appel und das waren The Kinks. You really got me. Diese Nummer gilt als der erste Hardrock-Song überhaupt. Und den speziellen Gitarrensound, den wir gerade gehört haben, erreichte K

Sänger und Gitarrist Ray Davies, indem er die Membran des Lautsprechers an seinem Gitarrenverstärker mit einer Schere durchstieß. Wenn ich das höre, zieht sich in mir alles zusammen. Und mir tut der arme Lautsprecher leid. Aber der Erfolg gab Davies recht. Und You Really Got Me wurde zu einem Welthit. Und jetzt einer der ganz großen Hits für Die Wer. Die Wer? Die Wer? The Who, My Generation.

Das waren die Trogs mit Wild Thing von 1966. Genau dem Song, den Jimi Hendrix 2 Jahre später auf dem Monterey Pop Festival coverte und zu dem er auf der Bühne seine Gitarre verbrannte. Hendrix selbst sagte später, er habe sein Instrument aus einer spontanen Eingebung heraus geopfert. Klar, ich renne auch immer mit einem Fläschchen Feuerzeugbenzin durch die Gegend, mit dem ich meine Instrumente anzünden kann. Naja, wie dem auch sei, im nächsten Titel geht es zumindest textlich etwas ruhiger zu. Hush ist Englisch für Psst. Und danach dieser 60er Kracher von The Love Affair. Also, bis gleich. Hier sind die Purple.

Zweite Stunde, zweite Runde Gold. Das Beste bis gestern hier bei Radio NWW. Das waren Simon & Garfunkel und ihre Mrs. Robinson. Und jetzt eine Band, die heute weitestestestens in Vergessenheit geraten ist. The McCoys. Hang on, Sloopy. Hey!

0: Das waren die singenden Müllmänner, The Trashman, Surfin' Bird.
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0: Und jetzt Sam the Sham and the Pharaohs. Bully, bully.

0: Letzte Runde Gold. Das Beste bis gestern hier bei Radio NWW. Das waren Salvatore Philipp Bono und Sherilyn Sarkashian. Kennt ihr nicht? Doch! Sonny and Cher mit The Beat Goes On. Und jetzt geht es um die Frage, was eine Katze so an Neuigkeiten kennt. What's new, Pussycat? Hier ist Tom Jones.
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1: Bei der Landtagswahl in Mecklenburg-Vorpommern ist die AfD mit 38,2% stärkste Kraft geworden. Die SPD von Ministerpräsidentin Manuela Schwesig erreicht 35,5%. Die Linke kommt auf 6,5%, die Grünen auf 5,7%. CDU und BSW scheitern mit 4,9% bzw. 4,8% knapp an der 5%-Hürde. Die Wahlbeteiligung liegt bei 76,8%. Die bisherige rot-rote Koalition verliert damit ihre Mehrheit. Die Linke hat die Wahl zum Berliner Abgeordnetenhaus mit 25,7% gewonnen. Die bislang regierende CDU folgt mit 18,8% auf Platz 2. Außerdem ziehen AfD, Grüne und SPD ins Abgeordnetenhaus ein. FDP und BSW verpassen den Einzug. Die Wahlbeteiligung liegt bei 74,2%. Für Berlin gilt nun ein Bündnis aus Linken, Grünen und SPD als wahrscheinliche Regierungsoption. In der spanischen Exklave Ceuta bleibt die Lage nach den Massenankünften Ende Juli angespannt. Ein neues Aufnahmezentrum im Hafen war mit 1.700 Plätzen innerhalb weniger Stunden voll. Etwa 2.000 Menschen mussten danach in provisorische Lager an den Stränden zurückkehren. Die Regierung in Madrid geht von rund 10.000 Menschen in Ceuta aus, die Stadtverwaltung von etwa 13.000. Besonders schwierig ist die Lage zahlreicher unbegleiteter Minderjähriger. Für den 20. und den 23. September kursieren zwar neue Aufrufe zu Grenzübertritten, eine weitere Massenaktion ist aber nicht bestätigt. Mehrere Umfragen zeigen ein tiefes Misstrauen vieler Menschen in Parteien und Politiker. In einer hypothetischen Direktwahl käme Alice Weidel auf 31%, Friedrich Merz auf 17%, während 45% keinen von beiden wählen würden. In einer weiteren Befragung sagten 84%, die Parteien kümmerten sich nicht ausreichend um die Probleme und Interessen der Menschen.

0: Auch an den in Mannheim getöteten Polizisten Ruven Lauer und an Marius Dick aus Trier wurde erinnert. Die Teilnehmer forderten von Bund und Ländern mehr Schutz vor Gewalttätern und konsequentere Maßnahmen gegen islamistischen Extremismus. Bundesweit wurden im Jahr 2025 29.243 Gewaltverbrechen mit Messern registriert. Die Angehörigen kritisierten, dass der Trauermarsch öffentlich nur wenig beachtet worden sei.
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0: Heute Abend bleibt es im Radio NWW-Land trocken. Die Wolken lockern immer wieder auf, anschließend kühlt es zügig ab. In der Nacht zum Mittwoch wird es bei oft klarem Himmel frisch, die Temperaturen sinken auf etwa 5 Grad. Am Mittwoch kann sich örtlich zunächst Nebel bilden. Danach erwartet uns ein freundlicher und sonniger Tag mit Höchstwerten von 18 bis 19 Grad. Die Nacht zum Donnerstag wird erneut kühl. Am Donnerstag ziehen tagsüber mehr Wolken auf. Nach aktueller Vorhersage bleibt es überwiegend trocken, die Temperaturen erreichen etwa 16 bis 17 Grad. Der Freitag startet stellenweise mit Nebel, danach setzt sich wieder häufig die Sonne durch. Bei schwachem Wind steigen die Werte auf bis zu 19 Grad. Regen ist bis dahin weiterhin nicht in Sicht.
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1: Bei der Landtagswahl in Mecklenburg-Vorpommern ist die AfD mit 38,2% stärkste Kraft geworden. Die SPD von Ministerpräsidentin Manuela Schwesig erreicht 35,5%. Die Linke kommt auf 6,5%, die Grünen auf 5,7%. CDU und BSW scheitern mit 4,9% bzw. 4,8% knapp an der 5%-Hürde. Die Wahlbeteiligung liegt bei 76,8%. Die bisherige rot-rote Koalition verliert damit ihre Mehrheit. Die Linke hat die Wahl zum Berliner Abgeordnetenhaus mit 25,7% gewonnen. Die bislang regierende CDU folgt mit 18,8% auf Platz 2. Außerdem ziehen AfD, Grüne und SPD ins Abgeordnetenhaus ein. FDP und BSW verpassen den Einzug. Die Wahlbeteiligung liegt bei 74,2%. Für Berlin gilt nun ein Bündnis aus Linken, Grünen und SPD als wahrscheinliche Regierungsoption. In der spanischen Exklave Ceuta bleibt die Lage nach den Massenankünften Ende Juli angespannt. Ein neues Aufnahmezentrum im Hafen war mit 1.700 Plätzen innerhalb weniger Stunden voll. Etwa 2.000 Menschen mussten danach in provisorische Lager an den Stränden zurückkehren. Die Regierung in Madrid geht von rund 10.000 Menschen in Ceuta aus, die Stadtverwaltung von etwa 13.000. Besonders schwierig ist die Lage zahlreicher unbegleiteter Minderjähriger. Für den 20. und den 23. September kursieren zwar neue Aufrufe zu Grenzübertritten, eine weitere Massenaktion ist aber nicht bestätigt. Mehrere Umfragen zeigen ein tiefes Misstrauen vieler Menschen in Parteien und Politiker. In einer hypothetischen Direktwahl käme Alice Weidel auf 31%, Friedrich Merz auf 17%, während 45% keinen von beiden wählen würden. In einer weiteren Befragung sagten 84%, die Parteien kümmerten sich nicht ausreichend um die Probleme und Interessen der Menschen. 79% halten den Staat für überfordert. Gleichzeitig gibt es für mehr staatliche Eingriffe bei Verteilung, Steuern und Sozialleistungen breite Zustimmung. Die Umfragen zeigen damit einen politischen Widerspruch zwischen geringerem Vertrauen in die Politik und hohen Erwartungen an den Staat. Angehörige von Opfern islamistischer Anschläge haben am Samstag in Frankfurt am Main an ihre getöteten Familienmitglieder erinnert. Bei dem Trauermarsch auf dem Römerberg sprachen unter anderem Angehörige der Opfer eines Messerangriffs in einem Regionalzug zwischen Hamburg und Kiel.

0: Heute Abend bleibt es im Radio NWW-Land trocken. Die Wolken lockern immer wieder auf, anschließend kühlt es zügig ab. In der Nacht zum Mittwoch wird es bei oft klarem Himmel frisch, die Temperaturen sinken auf etwa 5 Grad. Am Mittwoch kann sich örtlich zunächst Nebel bilden. Danach erwartet uns ein freundlicher und sonniger Tag mit Höchstwerten von 18 bis 19 Grad. Die Nacht zum Donnerstag wird erneut kühl. Am Donnerstag ziehen tagsüber mehr Wolken auf. Nach aktueller Vorhersage bleibt es überwiegend trocken. Die Temperaturen erreichen etwa 16 bis 17 Grad. Der Freitag startet stellenweise mit Nebel. Danach setzt sich wieder häufig die Sonne durch. Bei schwachem Wind steigen die Werte auf bis zu 19 Grad. Regen ist bis dahin weiterhin nicht in Sicht.
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1: Bei der Landtagswahl in Mecklenburg-Vorpommern ist die AfD mit 38,2% stärkste Kraft geworden. Die SPD von Ministerpräsidentin Manuela Schwesig erreicht 35,5%. Die Linke kommt auf 6,5%, die Grünen auf 5,7%. CDU und BSW scheitern mit 4,9% bzw. 4,8% knapp an der 5%-Hürde. Die Wahlbeteiligung liegt bei 76,8%. Die bisherige rot-rote Koalition verliert damit ihre Mehrheit. Die Linke hat die Wahl zum Berliner Abgeordnetenhaus mit 25,7% gewonnen. Die bislang regierende CDU folgt mit 18,8% auf Platz 2. Außerdem ziehen AfD, Grüne und SPD ins Abgeordnetenhaus ein. FDP und BSW verpassen den Einzug. Die Wahlbeteiligung liegt bei 74,2%. Für Berlin gilt nun ein Bündnis aus Linken, Grünen und SPD als wahrscheinliche Regierungsoption. In der spanischen Exklave Ceuta bleibt die Lage nach den Massenankünften Ende Juli angespannt. Ein neues Aufnahmezentrum im Hafen war mit 1.700 Plätzen innerhalb weniger Stunden voll. Etwa 2.000 Menschen mussten danach in provisorische Lager an den Stränden zurückkehren. Die Regierung in Madrid geht von rund 10.000 Menschen in Ceuta aus, die Stadtverwaltung von etwa 13.000. Besonders schwierig ist die Lage zahlreicher unbegleiteter Minderjähriger. Für den 20. und den 23. September kursieren zwar neue Aufrufe zu Grenzübertritten, eine weitere Massenaktion ist aber nicht bestätigt. Mehrere Umfragen zeigen ein tiefes Misstrauen vieler Menschen in Parteien und Politiker. In einer hypothetischen Direktwahl käme Alice Weidel auf 31%, Friedrich Merz auf 17%, während 45% keinen von beiden wählen würden. In einer weiteren Befragung sagten 84%, die Parteien kümmerten sich nicht ausreichend um die Probleme und Interessen der Menschen. 79% halten den Staat für überfordert. Gleichzeitig gibt es für mehr staatliche Eingriffe bei Verteilung, Steuern und Sozialleistungen breite Zustimmung. Die Umfragen zeigen damit einen politischen Widerspruch zwischen geringerem Vertrauen in die Politik und hohen Erwartungen an den Staat. Angehörige von Opfern islamistischer Anschläge haben am Samstag in Frankfurt am Main an ihre getöteten Familienmitglieder erinnert. Bei dem Trauermarsch auf dem Römerberg sprachen unter anderem Angehörige der Opfer eines Messerangriffs in einem Regionalzug zwischen Hamburg und Kiel. Auch an den in Mannheim getöteten Polizisten Ruven Lauer und an Marius Dick aus Trier wurde erinnert. Die Teilnehmer forderten von Bund und Ländern mehr Schutz vor Gewalttätern und konsequentere Maßnahmen gegen islamistischen Extremismus. Bundesweit wurden im Jahr 2025 29.243 Gewaltverbrechen mit Messern registriert. Die Angehörigen kritisierten, dass der Trauermarsch öffentlich nur wenig beachtet worden sei.
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0: Überziehen mehr Wolken auf, nach aktuellem Stand bleibt es aber überwiegend trocken. Die Höchstwerte liegen bei etwa 16 bis 17 Grad. Am Freitag gibt es nach einem teils nebligen Start wieder viel Sonne und bis zu 19 Grad.
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1: Bei der Landtagswahl in Mecklenburg-Vorpommern ist die AfD mit 38,2% stärkste Kraft geworden. Die SPD von Ministerpräsidentin Manuela Schwesig erreicht 35,5%. Die Linke kommt auf 6,5%, die Grünen auf 5,7%. CDU und BSW scheitern mit 4,9% bzw. 4,8% knapp an der 5%-Hürde. Die Wahlbeteiligung liegt bei 76,8%. Die bisherige rot-rote Koalition verliert damit ihre Mehrheit. Die Linke hat die Wahl zum Berliner Abgeordnetenhaus mit 25,7% gewonnen. Die bislang regierende CDU folgt mit 18,8% auf Platz 2. Außerdem ziehen AfD, Grüne und SPD ins Abgeordnetenhaus ein. FDP und BSW verpassen den Einzug. Die Wahlbeteiligung liegt bei 74,2%. Für Berlin gilt nun ein Bündnis aus Linken, Grünen und SPD als wahrscheinliche Regierungsoption. In der spanischen Exklave Ceuta bleibt die Lage nach den Massenankünften Ende Juli angespannt. Ein neues Aufnahmezentrum im Hafen war mit 1.700 Plätzen innerhalb weniger Stunden voll. Etwa 2.000 Menschen mussten danach in provisorische Lager an den Stränden zurückkehren. Die Regierung in Madrid geht von rund 10.000 Menschen in Ceuta aus, die Stadtverwaltung von etwa 13.000. Besonders schwierig ist die Lage zahlreicher unbegleiteter Minderjähriger. Für den 20. und den 23. September kursieren zwar neue Aufrufe zu Grenzübertritten, eine weitere Massenaktion ist aber nicht bestätigt. Mehrere Umfragen zeigen ein tiefes Misstrauen vieler Menschen in Parteien und Politiker. In einer hypothetischen Direktwahl käme Alice Weidel auf 31%, Friedrich Merz auf 17%, während 45% keinen von beiden wählen würden. In einer weiteren Befragung sagten 84%, die Parteien kümmerten sich nicht ausreichend um die Probleme und Interessen der Menschen. 79% halten den Staat für überfordert. Gleichzeitig gibt es für mehr staatliche Eingriffe bei Verteilung, Steuern und Sozialleistungen breite Zustimmung. Die Umfragen zeigen damit einen politischen Widerspruch zwischen geringerem Vertrauen in die Politik und hohen Erwartungen an den Staat. Angehörige von Opfern islamistischer Anschläge haben am Samstag in Frankfurt am Main an ihre getöteten Familienmitglieder erinnert. Bei dem Trauermarsch auf dem Römerberg sprachen unter anderem Angehörige der Opfer eines Messerangriffs in einem Regionalzug zwischen Hamburg und Kiel. Auch an den in Mannheim getöteten Polizisten Ruven Lauer und an Marius Dick aus Trier wurde erinnert. Die Teilnehmer forderten von Bund und Ländern mehr Schutz vor Gewalttätern und konsequentere Maßnahmen gegen islamistischen Extremismus. Bundesweit wurden im Jahr 2025 29.243 Gewaltverbrechen mit Messern registriert. Die Angehörigen kritisierten, dass der Trauermarsch öffentlich nur wenig beachtet worden sei.
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1: In der Nacht klart es im Radio NWW-Land häufig auf. Die Temperaturen sinken bis zum Morgen auf etwa 5 Grad. Örtlich kann es noch etwas kühler werden. Regen ist nicht in Sicht. Am Dienstag startet der Tag zunächst frisch. Danach zeigt sich neben einigen Wolken immer öfter die Sonne. Es bleibt trocken und am Nachmittag erreichen die Temperaturen meist 16 bis 17 Grad. Die Nacht zum Mittwoch wird bei oft klarem Himmel nochmals kühl. Am Mittwoch erwartet uns dann ein freundlicher Tag mit viel Sonne. Nach örtlichem Nebel am Morgen steigen die Werte auf 18 bis 19 Grad. Auch der Donnerstag beginnt frisch. Tagsüber ziehen mehr Wolken auf.

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